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1: Mit Hendrik Daum. Mit Kanada hat am Abend der zweite Gastgeber der Fußball-WM sein erstes Spiel absolviert. In Toronto kamen die Kanadier zu einem 1:1 Unentschieden gegen

0: Tina Eck ist für uns vor Ort.
1: Dritter großer Anpfiff, dritte große Eröffnungsparty. Gastgeber USA ziehen alle Register. Eine 1,5 Stunden lange Multikulti-Show bildet den Auftakt. Mit Katy Perry, Sängerin Tyler, die schon in Mexiko dabei war. Außerdem K-Pop-Star Lisa, die Rapper Future und Rayma und die brasilianische Sängerin Anita. Präsident Trump kommt nicht an seiner Stelle, guckt aus Minister Rubio-Sicht das Spiel gegen Paraguay an.
0: Die Weltraumfirma SpaceX von Elon Musk ist bei ihrem Rekordbörsengang mit einem Plus von gut 11% in den Handel gestartet. Der erste Kurs wurde bei $150 festgestellt, nach einem Ausgabepreis von $135. Musk ist durch seine Beteiligung an SpaceX und Tesla jetzt auf dem Papier der erste Mensch mit einem Billionenvermögen. Mit einer Gala-Vorstellung hat Andreas Obst am Abend seinen FC Bayern München zum ersten Sieg in der Finalserie der Basketball-Bundesliga geführt. Beim 102-94 gegen Alba Berlin steuerte der Welt- und Europameister 33 Zähler zum Erfolg der Bayern bei. Das zweite Match steigt am Sonntag erneut im Münchner SAP-Garden. Danach zieht die Serie nach Berlin. Meister ist, wer zuerst 3 Partien gewinnt. 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
3: In Heitersheim zeigt das Thermometer in der Nacht milde 17 Grad, begleitet von einer wolkigen Decke. Auch in Hinterzarten sind die Temperaturen ähnlich, mit bewölktem Himmel. Am Morgen können im Markgräflerland bis zu 19 Grad erwartet werden. Der Tageshöchstwert erreicht 30 Grad, während der Himmel größtenteils unbedeckt bleibt.
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3: Im Moment gibt es keine bekannten Verkehrsbehinderungen. Gute Fahrt.
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3: Geblitzt wird in Lörrach in der Basler Straße. Hier sind 30 erlaubt. Ebenfalls kontrolliert wird auf der L120 in Höhe Bad Krozingen. Hier sind 70 erlaubt. Abschließend noch ein Blitzer auf der L134 in Höhe Rümmingen. Erlaubt sind 80.
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1: Mit Hendrik Daum. Mit Kanada hat am Abend der zweite Gastgeber der Fußball-WM sein erstes Spiel absolviert. In Toronto kamen die Kanadier zu einem 1:1 Unentschieden gegen Bosnien-Herzegowina. Und in einer Stunde startet dann auch der dritte Gastgeber USA in die Fußball-Weltmeisterschaft. Die US-Boys sind in Los Angeles gegen Paraguay gefordert und hoffen natürlich auf einen Auftaktsieg. Und auch hier gibt's vor Spielbeginn eine eigene Eröffnungszeremonie, unter anderem mit Superstar Katy Perry. Tina Eck ist für uns vor Ort.
2: Dritter großer Anpfiff, dritte große Eröffnungsparty. Gastgeber USA ziehen alle Register. Eine 1,5 Stunden lange Multikulti-Show bildet den Auftakt mit Katy Perry, Sängerin Tyler, die schon in Mexiko dabei war. Außerdem K-Pop-Star Lisa, die Rapper Future und Raymer und die brasilianische Sängerin Anita. Präsident Trump kommt nicht an seiner Stelle, guckt aus Minister Rubio sich das Spiel gegen Paraguay an.
1: Die Weltraumfirma SpaceX von Elon Musk ist bei ihrem Rekordbörsengang mit einem Plus von gut 11% in den Handel gestartet. Der erste Kurs wurde bei $150 festgestellt, nach einem Ausgabepreis von $135. Musk ist durch seine Beteiligung an SpaceX und Tesla jetzt auf dem Papier der erste Mensch mit einem Billionenvermögen. Mit einer Gala-Vorstellung hat Andreas Obst am Abend seinen FC Bayern München zum ersten Sieg in der Finalserie der Basketball-Bundesliga geführt. Beim 102:94 gegen Alba Berlin steuerte der Welt- und Europameister 33 Zähler zum Erfolg der Bayern bei.

0: 3. Das zweite Match steigt am Sonntag erneut im Münchner SAP Garden. Danach zieht die Serie nach Berlin. Meister ist, wer zuerst 3 Partien gewinnt. 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
3: In Lahr liegen die Temperaturen zurzeit bei 16 Grad und der Himmel ist bewölkt. Am Morgen werden in der Ortenau bis zu 18 Grad erwartet. Im Verlauf des Tages steigen die Temperaturen auf bis zu 29 Grad, wobei der Himmel fast wolkenlos bleibt.
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3: Aktuell liegen uns keine Verkehrsmeldungen vor. Gute Fahrt.
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3: Blitzer auf der L134 Höhe Rümmingen, hier dürft ihr 80 fahren. In Höhe Bad Krozingen wird gerade auf der L120 geblitzt. Schließlich wird in Lörrach in der Basler Straße geblitzt, erlaubt sind 30.
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0: Hättet ihr's gewusst?
1: Schwitzen ist eigentlich was Unangenehmes, aber in der Sauna tut das Schwitzen plötzlich ganz gut. Aber warum gibt es eigentlich diese Saunakultur? Saunen gibt es schon seit vielen Jahrhunderten. Damals waren es oft nur einfache Gruben mit heißen Steinen. Aber von Anfang an war klar, Wärme tut gut. Sie hat gereinigt, entspannt und sogar ein bisschen die Seele sortiert. Man schwitzt ja quasi alles Böse raus, dachte man. So richtig groß geworden ist die Saunakultur dann in Skandinavien. Dort war es schon immer üblich, mit Freunden in Holzsaunen zu gehen und dann zu reden, zu lachen und manchmal sich gegenseitig zu beraten. Also ist die Sauna ein Ort von Entspannung, Zusammenkommen und Wellness. Eure Mariella Mischial.
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1: Mit Hendrik Daum. In diesen Minuten startet auch der dritte Gastgeber der Fußball-WM ins Turnier. Die USA treffen in Los Angeles auf Paraguay, allerdings nicht vor den Augen von Präsident Trump. Der lässt sich nämlich von Außenminister Rubio vertreten. Am Abend hatte bereits nach Mexiko im Eröffnungsspiel auch Co-Gastgeber Kanada sein erstes WM-Spiel absolviert. In Toronto kamen die Kanadier zu einem 1:1 Unentschieden gegen Bosnien-Herzegowina. Frauen und Kinder besser vor sexueller Gewalt.

0: schützen. Das war ein zentrales Thema der Justizministerkonferenz in Hamburg. Die Ressortchefs von Bund und Ländern wollen unter anderem längere Verjährungsfristen für schwere Sexualdelikte, wie Sure Tasovali berichtet.
1: Konkret soll die Verjährungsfrist für schwere sexuelle Übergriffe von bisher 5 auf 20 Jahre steigen. Außerdem wollen die Justizminister erreichen,

0: haben sich offenbar auf ein Rahmenabkommen für einen Frieden geeinigt. Das zumindest verkündete Pakistans Premier Sharif. Vorgestern bereits hatte US-Präsident Trump von Fortschritten in den Verhandlungen über ein Kriegsende gesprochen. US-Angaben zufolge hat sich der Iran bereit erklärt, sein Atomprogramm einzustellen und das bereits angereicherte Uran zu zerstören und dann abzutransportieren. Iranische Medien bestreiten allerdings eine derartige Erklärung. Mit einer beeindruckenden Gala-Vorstellung hat Andreas Obst seinen FC Bayern München zum ersten Sieg in der Finalserie der Basketball-Bundesliga geführt. Beim 102:94 am Abend gegen Alba Berlin steuerte der Welt- und Europameister 33 Zähler zum Erfolg der Bayern bei. Das zweite Match steigt am Sonntag erneut im Münchner SAP-Garden. Danach zieht die Serie nach Berlin. Meister ist, wer zuerst 3 Partien gewinnt. 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
2: In der Nacht ist es in Kirchzarten mild bei 17 Grad und stark bewölkt. Auch in St. Peter sind die Temperaturen ähnlich, ebenfalls stark bewölkt. Am Morgen werden im Breisgau bis zu 18 Grad erwartet. Im Laufe des Tages steigt die Temperatur auf einen Höchstwert von 29 Grad, wobei der Himmel fast wolkenlos bleibt.
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2: A5 Basel Richtung Karlsruhe, zwischen Bad Krozingen und Freiburg Süd Gefahr durch kaputtes Fahrzeug. Wir wünschen eine sichere Fahrt, kommt gut an euer Ziel.
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2: In Lörrach in der Basler Straße wird geblitzt. Hier gelten 30. Abschließend noch ein Blitzer auf der L120 in Höhe Bad Krozingen. Erlaubt sind 70.
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2: Der Große ist dann wahrscheinlich jetzt im Kindergarten, oder?
1: Seit September ist er im Waldkindergarten, ja.
2: Jeden Tag ein Abenteuer, glaube ich, oder?
1: Genau.
2: Und wie war das für euch, den ersten Schritt in Richtung Unabhängigkeit, das Kind gehen zu lassen?
1: Ja, war schon komisch, ne?
2: Ja, ich weiß.
1: Ja. Und gerade am Anfang finden die Kinder das ja noch nicht ganz so toll, ne?
2: Ja.
1: Und gibt so ein bisschen Trennungsschmerzen alles. Das war schon, also zum Glück hat das meine Frau meistens gemacht.
2: Ja.
1: Ich war nur ein, zweimal dabei, aber wo da angefangen hat zu heulen, war schon ein bisschen,
2: ja.
1: Komm, ich nehme dich wieder mit.
2: Ja, und dann muss man da irgendwie echt tapfer bleiben, alle Beteiligten,
1: ja.
2: Ne? Und einfach weiter üben. Mehr ist es ja irgendwie doch auch
1: genau.
2: Nicht, ne? Sich dran gewöhnen. Und euer Kleines ist natürlich noch zu Hause, 5 Monate.
1: Ja.
2: Und deine Frau ist in Elternzeit oder wie managt ihr das?
1: Genau, Elternzeit, meine Frau.
2: Okay. Der Große, wie findet der seine kleine Schwester?
1: Cool.
2: Ja?
1: Ja, also er kommt echt gut klar mit ihr, hat Spaß mit ihr, tobt immer mit ihr rum, was halt schon geht, ne?
2: Ja,
1: mit 5 Monaten. Er würde gern mehr machen, aber
2: das geht
1: halt noch nicht so, ne?
2: Süß. Und war das von Anfang an okay für ihn oder fand er das erstmal so mittel, als dann da noch jemand
1: also
2: war?
1: Also tatsächlich fand er das von Anfang an war er okay damit. Also
2: cool.
1: War nie ein Problem bisher.
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3: Mit Hendrik Daum. In diesen Minuten startet auch der 3. Gastgeber der Fußball-WM ins Turnier. Die USA treffen in Los Angeles auf Paraguay. Allerdings nicht vor den Augen von Präsident Trump. Der lässt sich nämlich von Außenminister Rubio vertreten. Am Abend hatte bereits nach Mexiko im Eröffnungsspiel auch Co-Gastgeber Kanada sein erstes WM-Spiel absolviert. In Toronto kamen die Kanadier zu einem 1:1 Unentschieden gegen Bosnien-Herzegowina. Frauen und Kinder besser vor sexueller Gewalt schützen. Das war ein zentrales Thema der Justizministerkonferenz in Hamburg. Die Ressortchefs von Bund und Ländern wollen unter anderem längere Verjährungsfristen für schwere Sexualdelikte, wie Sohe Tasovali berichtet.
4: Konkret soll die Verjährungsfrist für schwere sexuelle Übergriffe von bisher 5 auf 20 Jahre steigen. Außerdem wollen die Justizminister erreichen, dass geplante Sexualstraftaten künftig früher aufliegen, auch dann, wenn sie in Chatgruppen oder auf Online-Plattformen vorbereitet werden. Wer von solchen Plänen erfährt, soll sie künftig melden müssen.
3: Der Iran und die USA haben sich offenbar auf ein Rahmenabkommen für einen Frieden geeinigt. Das zumindest verkündete Pakistans Premier Sharif. Vorgestern bereits hatte US-Präsident Trump von Fortschritten in den Verhandlungen über ein Kriegsende gesprochen. US-Angaben zufolge hat sich der Iran bereit erklärt, sein Atomprogramm einzustellen und das bereits angereicherte Uran zu zerstören und dann abzutransportieren. Iranische Medien bestreiten allerdings eine derartige Erklärung. Mit einer beeindruckenden Gala-Vorstellung hat Andreas Obst seinen FC Bayern München zum ersten Sieg in der Finalserie der Basketball-Bundesliga geführt. Beim 102:94 am Abend gegen Alba Berlin steuerte der Welt- und Europameister 33 Zähler zum Erfolg der Bayern bei. Das zweite Match steigt am Sonntag erneut im Münchner SAP-Garden. Danach zieht die Serie nach Berlin. Meister ist, wer zuerst 3 Partien gewinnt. 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
2: In Lenzkirch liegen die Temperaturen aktuell bei 15 Grad, begleitet von starker Bewölkung. In den Morgenstunden bleibt es ähnlich mild mit Temperaturen bis zu 15 Grad im Schwarzwald. Am Tagesverlauf sind dann Höchstwerte von bis zu 26 Grad zu erwarten, während sich der Himmel wolkig zeigt.
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2: Derzeit sind uns keine Meldungen bekannt. Kommt gut an euer Ziel.
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2: Geblitzt wird Höhe Bad Krozingen auf der L120. Hier sind 70 erlaubt. Außerdem wird in der Basler Straße in Lörrach geblitzt. Die Höchstgeschwindigkeit beträgt dort 30.
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1: Mit Hendrik Daum. Das Institut der deutschen Wirtschaft rechnet damit, dass hierzulande in den nächsten 10 Jahren immer mehr Arbeitskräfte fehlen werden. Bis 2036 sollen es 4,3 Millionen sein, wie die Rheinische Post berichtet. Das wären gut 1 Million mehr als bislang erwartet. Grund sei die sinkende Bevölkerungszahl bis 2045, unter anderem infolge der Migrationswende der Bundesregierung. Für die Ukraine und Moldau rückt ein EU-Beitritt näher. Wie EU-Kommissionspräsidentin von der Leyen und Ratspräsident Costa mitteilten, haben alle EU-Mitgliedstaaten zugestimmt, die nötigen Gespräche aufzunehmen. Der erste Verhandlungsblock soll am Montag beginnen. Der ukrainische Präsident Zelensky sprach von einer so wörtlich bedeutenden politischen und moralischen Unterstützung für unseren Staat und unser Volk. Moldaus Präsidentin Sandu versprach, ihr Land werde weiterhin Reformen liefern. Wie lassen sich die Kosten in der Pflege senken? Bundesgesundheitsministerin Wagen sieht dabei auch die Bundesländer in der Pflicht. In den Funke-Medien fordert die

0: Die EU-Politikerin weniger strenge Bauvorgaben, etwa für Pflegeheime, so Tassovali berichtet.
1: Sie nennt als Beispiel die vorgeschriebene Größe von Zimmern oder Gemeinschaftsräumen. Das treibt aus ihrer Sicht die Kosten unnötig in die Höhe und macht Pflegeplätze teurer. Gleichzeitig verteidigt Wagen ihre umstrittenen Sparpläne bei der Pflegeversicherung. Höhere Zuschläge für

0: Ich am Abend gegen Alba Berlin steuerte der Welt- und Europameister 33 Zähler zum Erfolg der Bayern bei. Das zweite Match steigt am Sonntag erneut im Münchner SAP-Garden. Danach zieht die Serie nach Berlin. Meister ist, wer zuerst 3 Partien gewinnt. 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
2: In der Nacht wurden bei den Baden FM Studios milde 17 Grad gemessen. Der Himmel zeigt sich wolkig. Auf dem Feldberggipfel liegt die Temperatur bei 10 Grad und es ist bewölkt. Am Morgen wird es im Breisgau bis zu 18 Grad warm. Der Tageshöchstwert erreicht heute 30 Grad bei wolkenfreiem Himmel.
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2: Derzeit sind uns keine Meldungen bekannt. Kommt gut an euer Ziel.
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2: In Lörrach in der Basler Straße wird geblitzt, hier gelten 30. Außerdem wird auf der L120 bei Bad Krozingen kontrolliert, erlaubt sind 70.
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1: Wenn wir irgendwo stillstehen, fühlt sich der Boden unter unseren Füßen bombenfest an. Aber still steht hier gar nichts. Die Erdplatten unter uns bewegen sich nämlich ständig. Und zwar ungefähr so schnell, wie die Fingernägel wachsen. Also ein Tempo, das wir gar nicht mitbekommen können. Außer die Platten stoßen aneinander. Dann gibt es nämlich in der Regel ein Erdbeben. Die schnellste Platte ist die pazifische Erdplatte zwischen Amerika und Asien. Die stößt also viel öfter gegen andere Erdplatten, weshalb es zum Beispiel in Japan viel mehr Erdbeben gibt als hier bei uns in Deutschland. Eure Mariella Mischial.
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1: Mit Hendrik Daum. Das Institut der deutschen Wirtschaft rechnet damit, dass hierzulande in den nächsten 10 Jahren immer mehr Arbeitskräfte fehlen werden. Bis 2036 sollen es 4,3 Millionen sein, wie die Rheinische Post berichtet. Das wären gut 1 Million mehr als bislang erwartet. Grund sei die sinkende Bevölkerungszahl bis 2045, unter anderem infolge der Migrationswende der Bundesregierung. Für die Ukraine und Moldau rückt ein EU-Beitritt näher. Wie EU-Kommissionspräsidentin von der Leyen und Ratspräsident Costa mitteilten, haben alle EU-Mitgliedstaaten zugestimmt, die nötigen Gespräche aufzunehmen. Der erste Verhandlungsblock soll am Montag beginnen. Der ukrainische Präsident Zelensky sprach von einer so wörtlich bedeutenden politischen und moralischen Unterstützung für unseren Staat und unser Volk. Moldaus Präsidentin Sandu versprach, ihr Land werde weiterhin Reformen liefern. Wie lassen sich die Kosten in der Pflege senken? Bundesgesundheitsministerin Wagen sieht dabei auch die Bundesländer in der Pflicht. In den Funke-Medien fordert die CDU-Politikerin weniger strenge Bauvorgaben, etwa für Pflegeheime. Sohe Tassovali berichtet.
2: Sie nennt als Beispiel die vorgeschriebene Größe von Zimmern oder Gemeinschaftsräumen. Das treibt aus ihrer Sicht die Kosten unnötig in die Höhe und macht Pflegeplätze teurer. Gleichzeitig verteidigt Wagen ihre umstrittenen Sparpläne bei der Pflegeversicherung. Höhere Zuschläge für Heimbewohner sollen künftig später greifen. Damit will die Bundesregierung die Pflegekassen um Milliarden entlasten und weitere Beitragserhöhungen vermeiden.
1: Mit einer beeindruckenden Gala-Vorstellung hat Andreas Obst seinen FC Bayern München zum ersten Sieg in der Finalserie der Basketball-Bundesliga geführt. Beim 102:94 am Abend gegen Alba Berlin steuerte der Welt- und Europameister 33 Zähler zum Erfolg der Bayern bei. Das zweite Match steigt am Sonntag erneut im Münchner SAP-Garden. Danach zieht die Serie nach Berlin. Meister ist, wer zuerst 3 Partien gewinnt. 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
5: In der Nacht liegen die Temperaturen in St. Peter bei milden 15 Grad, während der Himmel stark bewölkt ist. Am Morgen wird es im Schwarzwald ebenfalls bis zu 15 Grad warm. Im Laufe des Tages steigt die Temperatur auf einen Höchstwert von 27 Grad und der Himmel zeigt sich unbedeckt.
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5: Im Moment gibt es keine bekannten Verkehrsbehinderungen. Gute Fahrt.
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5: Blitzer auf der L120 Höhe Bad Krozingen. Hier dürft ihr 70 fahren. Letzter Blitzer für den Moment. In der Basler Straße in Lörrach. Hier sind höchstens 30 erlaubt.

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2: Wie alt bist du denn, wenn ich fragen darf, Boris?
1: Seit April 40 Jahre alt.
2: Ja, ab jetzt wird es immer nur noch besser. Das heißt, okay, Wir hatten wahrscheinlich ungefähr die gleiche Zeit des Sturm und Drangs. Also ich bin 3 Jahre älter, aber das überschneidet sich sicherlich. Was waren deine Läden? Exit, Aga, Funpark?
1: Ja, natürlich. Genau, all in den Funpark, jeden Freitag. Ja, genau, richtig. Ja. Das waren die wilden Zeiten damals, genau.
2: Und hast du da auch schon aufgelegt oder warst du da einfach feiernder Gast?
1: Nee, damals war ich noch feiernder Gast. Also Damals habe ich das Nachtleben da miterlebt. Eben, wie gesagt, damals dann auch Matze kennengelernt im Funpark.
2: Wo auch sonst.
1: Wo auch sonst, genau.
2: Bei der Party.
1: Richtig.
2: Genau. Ach cool, weil du sagst, du bist jetzt in erster Linie, so habe ich es verstanden, beruflich noch im Nachtleben unterwegs. Aber das ist ja schon auch was, finde ich, nachts auf dem Bein zu sein, was jetzt mit zunehmendem

0: im Alter nicht einfacher wird. Das ist jedenfalls meine Erfahrung.
1: Also wie du es gesagt hast, du bist ja nur 3 Jahre älter als ich. Mhm. Und ich glaube, also unsere Zeit ist noch nicht abgelaufen.
0: Nein.
1: Also mit zunehmendem Alter, das hört sich jetzt so an, dass man mich da in den Club tragen muss an mich voll. Aber das geht schon noch. Ja.
0: Ja, die Nacht geht schon noch, aber der nächste Tag halt nicht mehr so gut. Das finde ich das Problem.
1: Ja, das ist richtig. Aber also ich trinke keinen Alkohol, das ist so mein Geheimnis.
0: Wow. Okay, das ist natürlich ein großes Plus.
1: Genau, und da muss ich morgens mir kein Magnesium reinpfeifen, sondern die einfach mit dem Hund nach unten laufen und dann ist es dann eigentlich auch schon wieder gut. Ja?
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2: Mit Hendrik Daum. Einen schönen guten Morgen. Jetzt ist auch der dritte Gastgeber der Fußball-WM ins Turnier gestartet. Die USA spielen in Los Angeles aktuell gerade noch gegen Paraguay. Für die US-Boys kann aber nicht mehr viel anbrennen, denn kurz vor Ende der Partie führen sie mit 3:1 gegen die Südamerikaner. Am Abend hatte nach Mexiko im Eröffnungsspiel auch Co-Gastgeber Kanada sein erstes WM-Spiel absolviert. In Toronto kamen die Kanadier zu einem 1:1 Unentschieden gegen Bosnien-Herzegowina. Der Iran und die USA haben sich offenbar auf ein Rahmenabkommen für einen Frieden geeinigt. Das zumindest verkündete Pakistans Premier Sharif. Vorgestern bereits hatte US-Präsident Trump von Fortschritten in den Verhandlungen über ein Kriegsende gesprochen. US-Angaben zufolge hat sich der Iran bereit erklärt, sein Atomprogramm einzustellen und das bereits angereicherte Uran zu zerstören und dann abzutransportieren. Iranische Medien bestreiten allerdings eine derartige Erklärung. Frauen und Kinder besser vor sexueller Gewalt schützen. Das war ein zentrales Thema der Justizministerkonferenz in Hamburg. Die Ressortchefs von Bund und Ländern wollen unter anderem längere Verjährungsfristen für schwere Sexualdelikte, wie Sue Tassovali berichtet.
3: Konkret soll die Verjährungsfrist für schwere sexuelle Übergriffe von bisher 5 auf 20 Jahre steigen. Außerdem wollen die Justizminister erreichen, dass geplante Sexualstraftaten künftig früher aufliegen, auch dann, wenn sie in Chatgruppen oder auf Online-Plattformen vorbereitet werden. Wer von solchen Plänen erfährt, soll sie künftig melden müssen.
2: Der FC Bayern hat im Finale der Basketball-Bundesliga das erste Spiel gewonnen. Die Münchner konnten sich am Abend zu Hause gegen Alba Berlin mit 102:94 durchsetzen.

0: setzen. Das zweite Match steigt morgen erneut im Münchner SAP-Garden. Danach zieht die Serie nach Berlin. Meister ist, wer zuerst 3 Partien gewinnt. 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

0: begleitet von wolkigem Himmel. In Hinterzarten sind die Temperaturen ähnlich, jedoch stark bewölkt. Am Morgen erreichen die Temperaturen in der Rheinebene bis zu 17 Grad. Im Laufe des Tages steigen die Werte auf einen Höchstwert von 30 Grad, während der Himmel unbedeckt bleibt.
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0: Im Moment gibt es keine bekannten Verkehrsbehinderungen. Gute Fahrt.
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0: Derzeit nur eine Meldung. Höhe Bad Krozingen wird gerade auf der L120 geblitzt. Hier sind 70 erlaubt.
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5: Mit Hendrik Daum, einen schönen guten Morgen. Jetzt ist auch der dritte Gastgeber der Fußball-WM ins Turnier gestartet. Die USA spielen in Los Angeles aktuell gerade noch gegen Paraguay. Für die US-Boys kann aber nicht mehr viel anbrennen, denn kurz vor Ende der Partie führen sie mit 3:1 gegen die Südamerikaner. Am Abend hatte nach Mexiko im Eröffnungsspiel auch Co-Gastgeber Kanada sein erstes WM-Spiel absolviert. In Toronto kamen die Kanadier zu einem 1:1 Unentschieden gegen Bosnien-Herzegowina. Der Iran und die USA haben sich offenbar auf ein Rahmenabkommen für einen Frieden geeinigt. Das zumindest verkündete Pakistans Premier Sharif. Vorgestern bereits hatte US-Präsident Trump von Fortschritten in den Verhandlungen über ein Kriegsende gesprochen. US-Angaben zufolge hat sich der Iran bereit erklärt, sein Atomprogramm einzustellen und das bereits angereicherte Uran zu zerstören und dann abzutransportieren. Iranische Medien bestreiten allerdings eine derartige Erklärung. Frauen und Kinder besser vor sexueller Gewalt schützen. Das war ein zentrales Thema der Justizministerkonferenz in Hamburg. Die Ressortchefs von Bund und Ländern wollen unter anderem längere Verjährungsfristen für schwere Sexualdelikte, wie Sure Tasovali berichtet.
6: Konkret soll die Verjährungsfrist für schwere sexuelle Übergriffe von bisher 5 auf 20 Jahre steigen. Außerdem wollen die Justizminister erreichen, dass geplante Sexualstraftaten künftig früher auffliegen, auch dann, wenn sie in Chatgruppen oder auf Online-Plattformen vorbereitet werden. Wer von solchen Plänen erfährt, soll sie künftig melden müssen.
5: Der FC Bayern hat im Finale der Basketball-Bundesliga das erste Spiel gewonnen. Die Münchner konnten sich am Abend zu Hause gegen Alba Berlin mit 102:94 durchsetzen. Das zweite Match steigt morgen erneut im Münchner SAP-Garden. Danach zieht die Serie nach Berlin. Meister ist, wer zuerst 3 Partien gewinnt. 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
9: Am Morgen zeigt sich Freiburg mit milden 17 Grad. Im Laufe des Tages wird es auf maximal 30 Grad ansteigen, während einige Wolken am Himmel vorbeiziehen. Am Sonntag

0: Morgen wird es im Breisgau bis zu 19 Grad warm, bevor die Temperaturen auf einen Tageshöchstwert von 28 Grad steigen. Auch an diesem Tag bleibt es wolkig.
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0: Derzeit sind uns keine Meldungen bekannt. Kommt gut an euer Ziel.
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0: Nur eine Meldung aktuell. Blitzer auf der L120 bei Bad Krozingen erlaubt sind 70.
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1: Wenn etwas völlig unnötig war, sagt man oft, das war alles für die Katz. Aber was haben Katzen denn eigentlich damit zu tun? Die Redewendung geht auf eine berühmte Fabel zurück. Vom Schmied und seiner Katze heißt die. Und da geht es, wie der Name schon sagt, um einen Schmied und seine Katze. Und zwar geht die Geschichte so. Der Schmied hat für seine Arbeiten keinen festen Preis verlangt, sondern hat gemeint, seine Kunden sollten ihm doch das zahlen, was ihnen die Arbeit wert ist. Und einige Kunden sagten einfach nur Danke, nahmen alle Ware mit und zahlten gar nichts. Irgendwann besorgte der Schmied dann eine Katze. Und jedes Mal, wenn ein Kunde nur Danke sagte und nichts bezahlt hat, sagte der Schmied, das gebe ich alles der Katz. Möglicherweise war das ein Weg, die Kunden dazu zu bringen, noch ein bisschen Geld springen zu lassen für die arme Katze. Aber am Ende stand dieser Ausdruck dann einfach für etwas Vergebliches, denn alles, was er der Katze geben konnte, war nichts. Eure Mariella Miskial.
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1: Mit Justin Hamm. Guten Morgen. Auch der dritte Gastgeber der Fußball-WM ist nun ins Turnier gestartet. Die USA haben in Los Angeles gegen Paraguay gespielt und die US-Boys konnten am Ende einen ungefährdeten 4:1-Sieg gegen die Südamerikaner einfahren. Am Abend hatte auch Co-Gastgeber Kanada sein erstes WM-Spiel absolviert. In Toronto kamen die Kanadier zu einem 1:1-Unentschieden gegen Bosnien-Herzegowina. Für die Ukraine und Moldau rückt ein EU-Beitritt näher. Wie EU-Kommissionspräsidentin von der Leyen und Ratspräsident Costa mitteilten, haben alle Mitgliedstaaten zugestimmt, die nötigen Gespräche aufzunehmen. Der erste Verhandlungsblock soll schon am Montag beginnen. Der ukrainische Präsident Zelensky sprach von einer, so wörtlich, bedeutenden politischen und moralischen Unterstützung für seinen Staat und sein Volk. Wie lassen sich die Kosten in der Pflege senken? Bundesgesundheitsministerin Warken sieht auch die Bundesländer in der Pflicht. In den Funke-Medien fordert die CDU-Politikerin weniger strenge Bauvorgaben für Pflegeheime. Soita Sovali berichtet.
2: Sie nennt als Beispiel die vorgeschriebene Größe von Zimmern oder Gemeinschaftsräumen. Das treibt aus ihrer Sicht die Kosten unnötig in die Höhe und macht Pflegeplätze teurer. Gleichzeitig verteidigt Warken ihre umstrittenen Sparpläne bei der Pflegeversicherung. Höhere Zuschläge für Heimbewohner sollen künftig später greifen. Damit will die Bundesregierung die Pflegekassen um Milliarden entlasten und weitere Beitragserhöhungen vermeiden.
1: Mit einer Gala-Vorstellung hat Andreas Obst den FC Bayern zum ersten Sieg in der Finalserie der Basketball-Bundesliga geführt. Beim 102:94 gegen Berlin steuerte der Welt- und Europameister 33 Zähler zum Erfolg der Münchner bei. Das zweite Spiel steigt morgen erneut in München. Danach zieht die Serie nach Berlin. Meister ist, wer zuerst 3 Partien gewinnt. 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

0: Markgräflerland bis zu 19 Grad an. Im Tagesverlauf sind bis zu 29 Grad zu erwarten, ebenfalls bei bewölkten Bedingungen.
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0: Im Moment gibt es keine bekannten Verkehrsbehinderungen. Gute Fahrt.
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0: Nur eine Meldung aktuell. Blitzer auf der L120 bei Bad Krozingen, erlaubt sind 70.
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2: Wie alt sind eure Kinder, Nicole?
1: Die 15 und die große Tochter wird nächste Woche 18.
2: Zwei Teenies im Haus.

0: Ja, genau, zwei Puppertiere.
1: Und wie ist das so?
0: Ja, alles gut, alles im normalen Bereich, sage ich immer. Ja.
1: Pubertät ist ja das, wenn die Eltern seltsam werden, sagen
0: ja,
1: mir
0: genau.
1: Die
0: Jugendlichen, ne? Genau, das ist so. Aber alles gut und ich sage immer, man muss mal auch dran denken, wie man selber früher war.
1: Absolut. Also da möchte ich meinen Eltern aber nachträglich auch noch einen Preis verleihen, dass die nicht ausgeflippt sind, wirklich.
0: Ja, also meine Mutter oder auch mein Vater hat immer gesagt, jetzt bekommst du alles zurück.
1: Ja. Es ist so, wirklich. Karma schlägt zurück.
0: Richtig.
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10: Mit Justin Hamm, guten Morgen. Auch der dritte Gastgeber der Fußball-WM ist nun ins Turnier gestartet. Die USA haben in Los Angeles gegen Paraguay gespielt und die US-Boys konnten am Ende einen ungefährdeten 4:1-Sieg gegen die Südamerikaner einfahren. Am Abend hatte auch Co-Gastgeber Kanada sein erstes WM-Spiel absolviert. In Toronto kamen die Kanadier zu einem 1:1-Unentschieden gegen Bosnien-Herzegowina. Für die Ukraine und Moldau rückt ein EU-Beitritt näher. Wie EU-Kommissionspräsidentin von der Leyen und Ratspräsident Costa mitteilten, haben alle Mitgliedstaaten zugestimmt, die nötigen Gespräche aufzunehmen. Der erste Verhandlungsblock soll schon am Montag beginnen. Der ukrainische Präsident Zelensky sprach von einer, so wörtlich, bedeutenden politischen und moralischen Unterstützung für seinen Staat und sein Volk. Wie lassen sich die Kosten in der Pflege senken? Bundesgesundheitsministerin Warken sieht auch die Bundesländer in der Pflicht. In den Funke-Medien fordert die CDU-Politikerin weniger strenge Bauvorgaben für Pflegeheime. Soita Sovali berichtet.
11: Sie nennt als Beispiel die vorgeschriebene Größe von Zimmern oder Gemeinschaftsräumen. Das treibt aus ihrer Sicht die Kosten unnötig in die Höhe und macht Pflegeplätze teurer. Gleichzeitig verteidigt Wagen ihre umstrittenen Sparpläne bei der Pflegeversicherung. Höhere Zuschläge für Heimbewohner sollen künftig später greifen. Damit will die Bundesregierung die Pflegekassen um Milliarden entlasten und weitere Beitragserhöhungen vermeiden.
10: Mit einer Gala-Vorstellung hat Andreas Obst den FC Bayern zum ersten Sieg in der Finalserie der Basketball-Bundesliga geführt. Beim 102:94 gegen Berlin steuerte der Welt- und Europameister 33 Zähler zum Erfolg der Münchner bei. Das zweite Spiel steigt morgen erneut in München. Danach zieht die Serie nach Berlin. Meister ist, wer zuerst 3 Partien gewinnt. 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
13: Heute Morgen zeigt sich klar mit milden 16 Grad. Im Laufe des Tages wird eine Höchsttemperatur von 30 Grad erwartet, wobei der Himmel bewölkt ist. Am Sonntagmorgen können die Temperaturen in der Ortenau bis zu 17 Grad erreichen. Am Tag steigen die Temperaturen auf maximal 28 Grad, begleitet von bewölktem Himmel.
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13: Derzeit sind uns keine Meldungen bekannt. Kommt gut an euer Ziel.
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13: Aktuell haben wir nur eine Meldung. Auf der L120 Höhe Bad Krozingen, hier werden 70 kontrolliert.
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2: Mit Justin Hamm, guten Morgen. Party in L.A. Mit Gastgeber USA ist mit einem torreichen Sieg in die Fußball-Weltmeisterschaft gestartet. Mit 4:1 gewannen die US-Boys gegen Paraguay. Thomas Bremser war vor Ort.
3: Also die US-Amerikaner waren im Footballstadion von L.A. endlich auch mal vom Soccer begeistert. Das US-Team mit dem frühen 1:0, gerade in der ersten Halbzeit, fulminant und dominant, von Druck keine Spur. Am Ende ein verdienter und ungefährdeter Sieg vor den Augen von Superstars wie Tom Cruise, Brad Pitt und David Beckham.
2: Zuvor startete auch Co-Gastgeber Kanada ins Turnier, spielte aber nur 1:1 gegen Bosnien-Herzegowina. Heute findet nach deutscher Zeit nur ein Spiel statt. Um 21 Uhr trifft die Schweiz auf Katar. Gesundheitsministerin Wagen muss die Pflegekosten dringend senken. Nun fordert die CDU-Politikerin von den Bundesländern niedrigere Baustandards für Pflegeheime, etwa bei Zimmergröße und Gemeinschaftsräumen. Außerdem sollen Zuschläge für Heimbewohner künftig erst später greifen. Kinderlose sollen zudem leicht höhere Beiträge zur Pflegeversicherung zahlen. Mehr als 3 Monate nach Beginn des Iran-Kriegs rückt ein Abkommen zwischen Washington und Teheran in greifbare Nähe. Laut Vermittler Pakistan haben sich Vertreter beider Staaten über die Punkte verständigt. Laut US-Präsident Trump sieht die Vereinbarung eine Öffnung der Straße von Hormuz vor und dass der Iran sein Atomprogramm zurückbaut. Wegen der hohen Spritpreise lässt fast ein Drittel der Autofahrenden in Deutschland das Fahrzeug öfter stehen. Das zeigt eine Umfrage der Teambank. Deren Chef Polenz sagt, Spritpreise seien für viele Menschen der Gradmesser ihrer persönlichen Inflation. Ende des Monats läuft der Tankrabatt aber aus, dann dürfte es wieder deutlich teurer werden an der Zapfsäule. In einer Umfrage sprechen sich die meisten Menschen für eine Senkung der Mehrwertsteuer als Entlastung aus. 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
5: Am Morgen in Kirchzarten liegen die Temperaturen bei angenehmen 18 Grad mit einer maximalen Tageshöhe von 29 Grad und bewölktem Himmel. In St. Peter sind die Temperaturen ähnlich, ebenfalls 18 Grad am Morgen, während heute maximal 27 Grad erreicht werden, begleitet von stark bewölktem Wetter. Am Sonntagmorgen erwarten wir im Breisgau bis zu 18 Grad mit einem Tageshöchstwert von 28 Grad und wolkigem Himmel.
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5: Im Moment gibt es keine bekannten Verkehrsbehinderungen. Gute Fahrt.

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1: Nur eine Meldung aktuell. Blitzer auf der

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1: 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Entspannter 2000er von Sarah Larsen und hier ganz frisch der Michael. Michael Schulte mit 5 AM.
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2: Hey, ich kann mich noch gut an die Zeiten erinnern, als wir zu Hause angefangen haben zu grillen. Es gab überwiegend Bratwurst und ab und zu mal Steak. Also mein Vater sagte immer Steak zum Steak. Mhm. Der war der Grillmeister. Und meine Mutter, die Chefin der Salate. Und jetzt zu euch.
0: Ja, ganz klare Rollenverteilung, ne? Schana aus Kappelgrafenhausen, guten Morgen. Bei euch steht auch eine große Gartenparty an. Deswegen habt ihr euch gemeldet auf baden.fm. Warum? Was wird gefeiert?
3: Weil wir beide, mein Mann und ich, Winterkinder sind und ja, haben wir gedacht, wir machen mal für unsere Leute ein schönes Gartenfest. Und dann habe ich die Aktion gehört von Baden FM, dachte ich bewerbe mich einfach. Das wäre eine coole Sache, das wäre tolle Erinnerung, wenn wir da mit dem Grillbonus das mitnehmen könnten. Und ihr natürlich auch, ihr seid natürlich auch eingeladen.
2: Hey, da kommen wir doch danke. Gerne. Ja. Du, was kommt bei euch so in der Regel auf den Grill?
3: Ja, ich mache gern Schwabtüti, weil
2: herrlich.
3: Ich habe ja kroatische Wurzeln, die mache ich dann immer selber und Steak, Grillwurst, Merkäs, ja, Polofino, Gemüse, Grillgemüse, Spargel, Grüner, also ja.
2: Alles was
3: so,
2: geht.
3: Alles was geht, genau.
0: Schwabtüti sind ja diese kurzen Fleischrollen sozusagen, Köttbullar
3: genau.
0: Nur lang. Was ist das Geheimnis, dass die richtig gut werden, du mit deinen kroatischen Wurzeln?
3: Knoblauch, gut gewürzt und Knoblauch.
0: Alles klar. Also, ihr habt alles richtig gemacht. Auf baden.fm angemeldet für den Grillbonus mit etwas Glück. Wir drücken die Daumen. Kommt unser Baden-FM-DJ Matze bei euch vorbei, fährt mit euch in die Metzgerei Reichenbach, in die 24-Stunden-Shops und dann könnt ihr shoppen nach Herzenslaune. Rechnung geht auf uns. Toi, toi, toi.
3: Super. Vielen Dank. Das freut mich. Ich hoffe, dass es klappt und würde mich freuen, wenn ich euch mal persönlich antreffe.
0: Und wir uns erst.
2: Jo.
3: Genau. Okay, super.
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16: Am Morgen zeigt sich Emmendingen mit angenehmen 19 Grad. Im Laufe des Tages wird eine maximale Temperatur von 30 Grad erreicht, wobei der Himmel bewölkt bleibt. Auch am Sonntagmorgen sind im Breisgau bis zu 19 Grad zu erwarten. Im Tagesverlauf klettern die Temperaturen

0: auf bis zu 29 Grad, während sich die Wolken weiterhin am Himmel halten.
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0: Aktuell liegen uns keine Verkehrsmeldungen vor. Gute Fahrt.
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0: Blitzer in Lörrach in der Basler Straße. Hier sind 30 erlaubt. Auf der L120 bei Bad Krozingen gibt es eine weitere Kontrolle. Und zuletzt haben wir noch eine Kontrolle in Höhe von Rümmingen auf der L134. Erlaubt sind 80.
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1: Es gibt Menschen, die sind so gelenkig, dass sie ein Bein im Stehen neben dem Kopf hochstrecken können. Ja, und dann gibt es mich. Ich kann im Sitzen meine Hand aufs Knie legen. Da staunst du, was, Peter? Schönes Wochenende.

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4: Mit Justin Hamm, guten Morgen. Mehr Angst und Schrecken auf der Welt, und für uns hat der Iran-Krieg auch direkte Auswirkungen gehabt, zum Beispiel bei den Spritpreisen. Nun haben sich die USA und der Iran offenbar auf ein Abkommen verständigt. Das sagt zumindest Vermittler Pakistan. Laut Washington hat Teheran bei den wichtigsten Punkten eingelenkt. Die Straße von Hormuz soll geöffnet und das iranische Atomprogramm zurückgebaut werden. Der Iran hat dazu aber noch keine Angaben gemacht. Frauen und Kinder besser vor sexueller Gewalt schützen, das war ein zentrales Thema der Justizministerkonferenz in Hamburg. Die Ressortchefs von Bund und Ländern wollen unter anderem längere Verjährungsfristen für schwere Delikte. Soita Sowali berichtet.
5: Konkret soll die Verjährungsfrist für schwere sexuelle Übergriffe von bisher 5 auf 20 Jahre steigen. Außerdem wollen die Justizminister erreichen, dass geplante Sexualstraftaten künftig früher aufliegen, auch dann, wenn sie in Chatgruppen oder auf Online-Plattformen vorbereitet werden. Wer von solchen Plänen erfährt, soll sie künftig melden müssen.
4: Der Verfassungsschutz beobachtet sogenannte Christfluencer, die christliche Symbolik missbrauchen, um rechtsextreme Ideologie zu verbreiten. Laut der Bundesregierung haben einige dieser Akteure auch Kontakte zur AfD und zur amerikanischen MAGA-Bewegung. Die Grünen fordern mehr Aufmerksamkeit für diese Entwicklung. Traumstart für die USA in die Fußball-WM im eigenen Land. Mit 4:1 haben die US-Boys in L.A. gegen Paraguay gewonnen. Fullerin Balogun glänzte mit gleich 2 Toren. Zuvor war auch mit Gastgeber Kanada ins Turnier gestartet, spielte aber nur 1:1 gegen Bosnien-Herzegowina. Heute spielt ab 21 Uhr die Schweiz gegen Katar. Und auf alle Nachteulen wartet ein Highlight: Brasilien gegen Marokko ab Mitternacht. 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
7: Am Morgen zeigt das Thermometer in Schlingen angenehme 19 Grad. Im Laufe des Tages wird eine maximale Temperatur von 30 Grad erreicht und der Himmel bleibt fast wolkenlos. In Schluchsee sind es aktuell 15 Grad mit einer Tageshöchsttemperatur von 26 Grad, wobei der Himmel stark bewölkt ist. Morgen früh können in der Rheinebene bis zu 19 Grad erwartet werden. Der Tageshöchstwert liegt bei 29 Grad bei wolkigem Himmel.
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7: B31 Donaueschingen Richtung Freiburg zwischen Titisee und Breitnau-Höllsteig. Dichter Verkehr.
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7: Auf der L120 in der Nähe von Bad Krozingen wird geblitzt. Ihr dürft 70 fahren. Zusätzlich wird in Lörrach in der Basler Straße kontrolliert. Zum Schluss noch ein Blitzer in Freiburg in der Basler Straße. Hier gilt 50.
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9: Und ihr, wie schön.

0: Guten Morgen, guten Start ins Wochenende.
1: Ja, Sally, und was ihr da alles mit der Familie, mit Freunden, ja oder auch allein anstellen könnt, das erfahrt ihr gleich bei uns im Frühstücksclub.
0: In 10 Minuten, der Badener Wochenendausblick.
1: Du Peter.
0: Du Lennart.
1: Sehen kann ich ihn noch nicht, aber...

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1: Hey, spannend. Die ganze Familie wird es heute am Flughafen in Freiburg. Ab 10 Uhr gibt es Mega-Action bei der akademischen Fliegergruppe. Am Flughafen könnt ihr Flugzeuge hautnah erleben und bestaunen, vielleicht sogar auch das ein oder andere besteigen. Und es gibt ein buntes Kinderprogramm. Elektroflug, Motorkunstflug und Segelkunst.

0: Wetter ist schön, ne? Nicht nur das Wetter ist schön, der Eintritt ist frei.
1: Einfach mal hinter die Kulissen am Flugplatz in Freiburg schauen. Ich glaube, das wird eure Kids begeistern. Was auch richtig toll wird, heute und morgen noch das beliebteste Straßenfest in Staufen. Wein und Musik ist am Start. Drei Bühnen verwandeln die Staufener Innenstadt wieder in ein wunderschönes Musikfestival. Und das bei bestem Wetter heute und morgen. Alle Musikrichtungen sind vertreten für alle Geschmäcker, genauso wie der Wein, der ausgeschenkt wird. Wein und Musik, das Straßenfest in Staufen, heute und auch morgen noch.
0: Und wir bleiben beim Thema Festchen. Auf zum Haslacher Dorffest. Morgen auf dem Dorfplatz Haslach-Oberkirch. Es wird gemütlich, es wird heimelig, aber auch gesellig. Die Veranstalter weisen darauf hin, dass das Fest bei jedem Wetter rund um die Klingelberghalle stattfindet. Aber nicht nur die Frisur, sondern auch das Wetter hält. Und auch die Kids werden Spaß haben, nämlich mit einer XXL-Kinderspielwiese. Das Haslacher Dorffest morgen in Haslach-Oberkirch.
1: Und noch viel mehr Tipps für alle Regionen in Baden findet ihr jetzt online auf baden.fm. Da übrigens auch tolle Locations für die, die morgen Abend 19 Uhr Deutschland Curaçao Public Viewing gucken wollen. Wo überall Public Viewing angeboten wird in der Region, auch jetzt auf baden.fm. Wir wünschen euch ein richtig schönes Wochenende.

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1: Am Morgen zeigt sich der Schluchsee mit milden 16 Grad. Im Laufe des Tages wird eine maximale Temperatur von 26 Grad erreicht, während der Himmel stark bewölkt bleibt. Morgen früh sind im Schwarzwald bis zu 14 Grad zu erwarten, mit einem Tageshöchstwert von 24 Grad, ebenfalls bei starker Bewölkung.
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1: Derzeit sind uns keine Meldungen bekannt. Kommt gut an euer Ziel.
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1: In Freiburg in der Basler Straße steht ein Blitzer, erlaubt sind 50, auf der L120 bei Bad Krozingen gibt es eine weitere Kontrolle. Und zuletzt haben wir noch eine Kontrolle in Höhe von Waldkirch auf der B294, erlaubt sind 80.
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1: Salz ist so unscheinbar und doch ranken sich erstaunlich viele Mythen darum. Drei davon klären wir jetzt mal auf. Mythos Nummer 1. Salz ist ungesund. Ganz so schwarz-weiß ist es nicht, denn unser Körper braucht Salz sogar, um normal zu funktionieren. Aber zu viel Salz kann tatsächlich ungesund sein, vor allem weil viele Lebensmittel, die wir täglich essen, einiges an Salz schon beinhalten und man da schnell den Überblick verlieren kann. Mythos Nummer 2. Meersalz ist gesünder als andere Salzarten. Klingt edel, ist aber eher Marketing. Denn die Unterschiede von Meersalz zu normalem Speisesalz sind winzig klein, wahrscheinlich fast so klein wie ein Salzkorn selbst. Mythos Nummer 3. Wer komplett auf Salz verzichtet, lebt automatisch gesünder. Ist auch nicht richtig. Denn zu wenig Salz kann genauso problematisch sein wie zu viel. Manche Menschen werden durch Salzmangel müde, bekommen Kopfschmerzen und fühlen sich schlapp. Also bei Salz ist die Regel Nummer 1. Alles in einem gewissen Maße ist gesund. Eure Mariella Mischial.
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2: Mit Justin Hamm, guten Morgen. Wie lassen sich die Kosten in der Pflege senken? Bundesgesundheitsministerin Warken sieht auch die Bundesländer in der Pflicht. In den Funke-Medien fordert die CDU-Politikerin weniger strenge Bauvorgaben für Pflegeheime. Soita Sovali berichtet.
3: Sie nennt als Beispiel die vorgeschriebene Größe von Zimmern oder Gemeinschaftsräumen. Das treibt aus ihrer Sicht die Kosten unnötig in die Höhe und macht Pflegeplätze teurer. Gleichzeitig verteidigt Warken ihre umstrittenen Sparpläne bei der Pflegeversicherung. Höhere Zuschläge für Heimbewohner sollen künftig später greifen. Damit will die Bundesregierung die Pflegekassen um Milliarden entlasten und weitere Beitragserhöhungen vermeiden.
2: Für die Ukraine und Moldau rückt ein EU-Beitritt näher. Wie EU-Kommissionspräsidentin von der Leyen und Ratspräsident Costa mitteilten, haben alle Mitgliedstaaten zugestimmt, die nötigen Gespräche aufzunehmen. Der erste Verhandlungsblock soll schon am Montag beginnen. Der ukrainische Präsident Zelensky sprach von einer, so wörtlich, bedeutenden politischen und moralischen Unterstützung für seinen Staat und sein Volk. Während der Bundestag in diesem Jahr auf eine Diätenerhöhung verzichtet, steigen die Bezüge in vielen Landtagen wie geplant. In Bayern, Hessen und anderen Bundesländern greift die automatische Anpassung an die Lohnentwicklung weiter, mit Erhöhungen von mehreren hundert Euro. Im Bundestag hätten die Diäten zum 1. Juli um knapp 500 Euro steigen sollen. Nach Mexiko sind auch die beiden anderen Gastgeber der Fußball-WM ins Turnier gestartet. Die USA haben in Los Angeles die Muskeln spielen lassen. 4:1 hieß es gegen Paraguay. Und zuvor kam Kanada in Toronto zu einem 1:1 gegen Bosnien-Herzegowina. Der Blick zum Basketball noch. München hat das erste Spiel im BBL-Finale gegen Berlin gewonnen mit 102:94. Wer als erster 3 Siege holt, ist Meister. 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
5: Heute Morgen zeigt sich Heitersheim mit angenehmen 21 Grad. Im Tagesverlauf klettern die Temperaturen auf maximal 30 Grad, begleitet von einem wolkenlosen Himmel. In St. Blasien sind die Temperaturen vergleichbar. Hier werden heute maximal 26 Grad erreicht. Allerdings bleibt der Himmel bewölkt. Morgen früh sind im Markgräflerland bis zu 19 Grad zu erwarten. Im Laufe des Tages steigen die Werte auf bis zu 28 Grad, wobei der Himmel nahezu wolkenlos bleibt.
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5: A5 Basel Richtung Karlsruhe, zwischen Efringenkirchen und Dreieck Neuenburg 1 Kilometer Stau, mindestens 7 Minuten Zeitverlust. Wir wünschen eine sichere Fahrt, kommt gut an euer Ziel.
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5: Geblitzt wird Höhe Waldkirch auf der B294. Hier sind 80 erlaubt. Zusätzlich wird in Freiburg in der Basler Straße kontrolliert. Abschließend noch ein Blitzer auf der Bundesstraße in Höhe Hausen im Wiesental. Erlaubt sind 30.
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7: Hi zusammen, schönes Wochenende.
8: Ja, Sally, und die Fußball-WM 2026 ist gestartet.
7: Morgen Abend erstes Deutschlandspiel gegen Curaçao. Da gibt es bei uns in Baden wieder jede Menge Fußballpartys. Public Viewing oder zu Hause in den Wohnzimmern.
8: Ja, und Peter, wir könnten ja auch mal zusammen gucken, oder?
7: Auf jeden.
8: Vor allem, wenn unsere Nagelsmänner morgen spielen.
7: Du und ich, Bier ist kalt.

0: gestellt.
1: Wow.
0: Machen wir. Also, das Interessante beim Fußballschauen sind ja dann auch immer wieder die unterschiedlichsten Typen, die da zusammen gucken.
1: Ja, und die gucken wir uns in 10 Minuten mal genauer an.
0: Mit einem breiten Grinsen im Gesicht. Nach einem Käffchen?
1: Käffchen. Mit zwei Stück Zucker und Lieblings.

0: Schönes Wochenende. Hier sind Peter und Lennart bei Baden FM.
1: Ja, Sally, und seit Donnerstag läuft die Fußball-WM 2026 in Kanada, in Mexiko und den USA. Und noch circa 100 Partien liegen vor uns.
0: Kanada, USA und wo?
1: Mexiko.
0: Mexiko, Lennart. Ja, also Mexiko. Genau da treffen die unterschiedlichsten Fußball-Gucktypen auch schon wieder aufeinander. Zum Beispiel die zu Mexiko Mexiko sagen.
2: Der Wohnzimmer-Bundestrainer. Der Wohnzimmer-Bundestrainer sitzt nicht auf der Couch. Er coacht von dort aus ein komplettes Land. Nach 3 Minuten ist die Aufstellung falsch, nach 7 Minuten muss der Trainer weg und nach 10 Minuten sagt er, das hab ich vorher schon gesagt. Hat er nicht. Aber beim Fußball zählt nicht, was man gesagt hat, sondern wie überzeugt man später behauptet, dass man recht hatte. Denn wäre Fußball wirklich so einfach wie auf der Couch, hätten wir alle längst Champions League gewonnen. In Jogginghose. Mit Chipskrümel auf dem Bauch. Der Ausraster. Der Ausraster schaut Fußball

0: nicht. Er überlebt Fußball. Jeder Fehlpass ist ein persönlicher Angriff. Jeder Pfiff vom Schiri ein Skandal. Und bei einem Gegentor steht er auf, läuft durch die Wohnung und muss kurz alleine sein mit diesem Schmerz. 5 Minuten später ist alles wieder gut. Bis zum nächsten Einwurf. Fußball ist für ihn keine Sportart. Es ist eine 90-minütige Blutdruckmessung. Der Ruhige. Der Ruhige sagt fast nichts. Er sitzt da, schaut aufs Spiel und macht höchstens mal hm. Und dieses hm heißt übersetzt, wir verlieren gleich. Der Trainer hat's verbockt. Und warum tue ich mir das seit Jahren eigentlich an? Aber genau das ist Fußball. Man leidet, man hofft, man regt sich auf. Und am Ende sagt man eh, nächstes Spiel wird's besser. Was natürlich gelogen ist. Aber ohne diese Lüge hätten Fußballfans ja gar kein Hobby mehr.
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6: Am Vormittag zeigt sich Kirchzarten mit angenehmen 21 Grad. Im Laufe des Tages steigt die Temperatur auf maximal 29 Grad, während sich Wolken am Himmel zeigen. Am Sonntagmorgen sind im Breisgau bis zu 18 Grad zu erwarten. Tagsüber wird es dann nahezu wolkenlos und die Temperaturen erreichen höchstens 28 Grad.
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6: Im Moment gibt es keine bekannten Verkehrsbehinderungen. Gute Fahrt.
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0: www.blitzer-hofer.de. Blitzer in Freiburg in der Andreas-Hofer-Straße. Hier sind 30 erlaubt. Auf der L120 bei Bad Krozingen gibt es eine weitere Kontrolle. Außerdem wird auf der Bundesstraße bei Hausen im Wiesental kontrolliert. Erlaubt sind 30.
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3: Hey, ich kann mich noch gut an die Zeiten erinnern, als wir zu Hause angefangen haben zu grillen. Es gab überwiegend Bratwurst und ab und zu mal Steak. Also mein Vater sagte immer Steak zum Steak, der war der Grillmeister. Und meine Mutter, die Chefin der Salate. Und jetzt zu euch.
1: Ja, ganz klare Rollenverteilung. Ne? Scheiner aus Kappelgrafenhausen, guten Morgen. Bei euch steht auch eine große Gartenparty an, deswegen habt ihr euch gemeldet auf baden.fm. Warum? Was wird gefeiert?
4: Weil wir beide, mein Mann und ich, Winterkinder sind und ja, haben wir gedacht, wir machen mal für unsere Leute ein schönes Gartenfest. Und dann habe ich die Aktion gehört von Baden FM, dachte ich, ich bewerbe mich einfach. Das wäre eine coole Sache, das wäre eine tolle Erinnerung, wenn wir da mit dem Grillbonus das mitnehmen
3: könnte.
4: Und ihr natürlich auch.
3: Ihr seid
4: natürlich auch eingeladen.
3: Hey, da kommen wir doch gerne. Ja. Du, was kommt bei euch so in der Regel auf den Grill?
4: Ja, ich mache gern Schwabtschitschi, weil
3: ehrlich?
4: Ich habe ja kroatische Wurzeln, die mache ich dann immer selber und Steak, Grillwurst, Merkels, ja, Polofino, Gemüse, Grillgemüse, Spargel, Grüner, also ja.
3: Alles, was
4: so,
3: geht.
4: Alles, was geht, genau.
1: Sag mal, Schwabtschitschi sind ja diese kurzen Fleischrollen sozusagen, Köttbullarden.
4: Genau.
1: Was ist das Geheimnis, dass die richtig gut werden, du mit deinen kroatischen Wurzeln?
4: Knoblauch, gut gewürzt und Knoblauch.
1: Alles klar.
4: Knoblauch gehört rein.
1: Also, ihr habt alles richtig gemacht auf baden.fm, angemeldet für den Grillbonus mit etwas Glück. Wir drücken die Daumen. Kommt unser Baden-FM-DJ Matze bei euch vorbei, fährt mit euch in die Metzgerei Reichenbach, in die 24-Stunden-Shops und dann könnt ihr shoppen nach Herzenslaune. Rechnung geht auf uns. Toi, toi, toi.
4: Super. Vielen Dank, das freut mich. Ich hoffe, dass es klappt und würde mich freuen, wenn ich euch mal persönlich antreffe.
1: Und wir uns erst.
3: Jo.
4: Genau. Okay, super.
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0: mit Justin Hamm. Guten Tag. Hohe Spritpreise treffen viele Menschen direkt im Alltag. Laut einer YouGov-Umfrage im Auftrag der Teambank lassen deshalb viele Autofahrerinnen und Autofahrer ihr Fahrzeug häufiger stehen. Zoe Tassovali mit den Details.
1: Besonders bei den Jüngeren macht sich das bemerkbar. Mehr als jeder Dritte unter 30 fährt wegen der hohen Spritpreise inzwischen seltener mit dem Auto. Viele sagen außerdem, dass nach Miete, Strom und anderen festen Kosten am Monatsende weniger übrig bleibt als noch vor einem Jahr. Wenn es um politische Entlastungen geht, wünschen sich die meisten niedrigere Steuern. Eine Spritpreisbremse landet auf Platz 2.
0: Gesundheitsministerin Wagen muss die Pflegekosten dringend senken. Nun fordert die CDU-Politikerin von den Bundesländern niedrigere Baustandards für Pflegeheime, etwa bei Zimmergröße und Gemeinschaftsräumen. Außerdem sollen Zuschläge für Heimbewohner künftig erst später greifen. Kinderlose sollen zudem leicht höhere Beiträge zur Pflegeversicherung zahlen. Der große KI-Anbieter Anthropic hat heute seinen wichtigsten Modellen den Stecker gezogen, zumindest für alle Nutzer außerhalb der USA. Die US-Regierung hat das angeordnet und dabei auf die nationale Sicherheit verwiesen. Der Vorwurf, jemand habe eine Methode gefunden, die Sicherheitsbeschränkungen der Software zu umgehen. Anthropic selbst hält das für übertrieben. Der größte Konkurrent, OpenAI, arbeitet mit der US-Regierung zusammen. Traumstart für die USA in die Fußball-WM im eigenen Land. Mit 4:1 haben die US-Boys in L.A. gegen Paraguay gewonnen. Fullerin Balogun glänzte mit gleich 2 Toren. Zuvor war auch mit Gastgeber Kanada ins Turnier gestartet, spielte aber nur 1:1 gegen Bosnien-Herzegowina. Heute spielt ab 21 Uhr die Schweiz gegen Katar und auf alle Nachteulen wartet ein Highlight: Brasilien gegen Marokko ab Mitternacht. 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
3: Heute Vormittag zeigt sich Kirchzarten mit angenehmen 21 Grad und einem fast wolkenlosen Himmel. Im Laufe des Tages wird die Temperatur auf maximal 29 Grad ansteigen. In Hinterzarten sind die Temperaturen ähnlich, jedoch wird es mit maximal 26 Grad wolkiger. Morgen früh werden im Breisgau bis zu 18 Grad erwartet, bevor die Temperaturen im Tagesverlauf auf 28 Grad steigen und der Himmel nahezu wolkenlos bleibt.
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3: A5 Basel Richtung Karlsruhe zwischen Iffringen-Kirchen und Dreieck Neuenburg. 1 Kilometer Stau, mindestens 7 Minuten Zeitverlust. B31 Donaueschingen Richtung Freiburg zwischen Titisee und Breitnau-Höllsteig. Dichter Verkehr. Fahrt vorsichtig und passt auf euch auf.
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3: Blitzer auf der L120 Höhe Bad Krotzingen, hier dürft ihr 70 fahren. Auch auf der B294 Höhe Waldkirch wird derzeit kontrolliert. Und zuletzt haben wir noch eine Kontrolle in Höhe von Rümmingen auf der L134. Erlaubt sind 80.
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5: Und ihr, wie schön. Hallo zusammen, schönes Wochenende.
6: Sally, Peter.
5: Lennart.
6: Mein Zuckerspiegel rauscht gerade ab.
5: Oh, weh, oh, weh. Und das bei dir, alte Mann, also ja. Schnell.
6: Ja, Frühstück.
5: Ja.
6: Frühstück. Wer holt die Weckle? Schnell.
5: Das machst natürlich du, weil wir spielen Schnick, Schnack, Schnuck.
6: Nein, nicht schon wieder.
5: Ja. Doch, wer verliert, geht. Und wer verliert, heißt Lennart. Mhm. Also, Schnick, Schnack, Schnuck, Schere und...
6: Irgendwann habe ich ein Schießgewehr.
5: Hat er Papier?
6: Heute Papier.
5: Schere, Schneide, Papier, wir wissen es also.
6: Mhm. Was darf sein?
5: Fleischkäsweckler halb halb, die Lennartsche Spezialität, halb Senf, halb Ketchup.
6: Bitte.
5: Ich mache schon mal ein Käffchen in der Zwischenzeit.
6: Und für mich mit 2 Stück Zucker und für euch Lieblingssongs aus den 2000ern. Purple Disco Machine und hier ein frischer Felix Jähn mit Pride.
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2: Im Sommer 2024 spielt Adele in einer eigenen Fanwelt in München. 10 ausverkaufte Konzerte. Danach gibt die Jahrhundertkünstlerin bekannt, dass sie sich eine lange Auszeit nehmen wird. Tränenreich verabschiedet sich Adele von ihren Fans mit den Worten: Ich werde euch schrecklich vermissen. Außerdem bedankt sie sich bei ihrem Sohn Angelo für die anstrengenden letzten Jahre. Und es geht auch ein ganz großer Dank an ihren Lebensgefährten Rich Paul. Ohne dich hätte ich das hier nie geschafft. Wie es weitergeht, ist erstmal unklar. Ich mache mir wirklich in die Hose bei der Frage, was ich tun werde. Ich habe verdammt nochmal keine Pläne. Aber nach dem emotional schweren Abschied gibt es auch eine gute Nachricht. Adele sagt nämlich, singen ist das Einzige, was ich gut kann. Ich weiß nur nicht, wann ich das nächste Mal auf die Bühne kommen möchte. Wir hoffen doch sehr bald. Bis dahin genießen wir ihre ganz großen Hits, wie jetzt Set Fire to the Rain.
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15: Heute Vormittag zeigt sich Lenzkirch bei angenehmen 19 Grad und wolkigem Himmel. Morgen früh kühlere Temperaturen bis zu 14 Grad im Schwarzwald. Im Tagesverlauf steigen die Werte auf höchstens 25 Grad, ebenfalls bei wolkigem Wetter.
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15: A5 Basel Richtung Karlsruhe zwischen Efringenkirchen und Dreieck Neuenburg. 1 Kilometer Stau, mindestens 7 Minuten Zeitverlust. Gutach, Schwarzwaldbahn, B33 zwischen

0: Gutach, Schwarzwaldbahn und Gutach-Steingrün, dichter Verkehr, mindestens 8 Minuten Zeitverlust. Gute Fahrt und kommt sicher an euer Ziel.
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0: Blitzer auf der B294 Höhe Waldkirch, hier dürft ihr 80 fahren. Auch in Wittlingen wird in der Kandertalstraße geblitzt. Abschließend noch ein Blitzer auf der Bundesstraße in Höhe Hausen im Wiesental. Erlaubt sind 30.
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1: Hey, spannend. Die ganze Familie wird es heute am Flughafen in Freiburg. Ab 10 Uhr gibt es Mega-Action bei der akademischen Fliegergruppe. Am Flughafen könnt ihr Flugzeuge hautnah erleben und bestaunen, vielleicht sogar auch das ein oder andere besteigen. Und es gibt ein buntes Kinderprogramm. Elektroflug, Motorkunstflug und Segelkunst. Und das Schöne, nicht nur das Wetter ist schön, der Eintritt ist frei.
2: Einfach mal hinter die Kulissen am Flugplatz in Freiburg schauen. Ich glaube, das wird eure Kids begeistern. Was auch richtig toll wird, heute und morgen noch das beliebteste Straßenfest in Staufen. Wein und Musik ist am Start. Drei Bühnen verwandeln die Staufener Innenstadt wieder in ein wunderschönes Musikfestival und das bei bestem Wetter heute und morgen. Alle Musikrichtungen sind vertreten für alle Geschmäcker, genauso wie der Wein, der ausgeschenkt wird. Wein und Musik, das Straßenfest in Staufen, heute und auch morgen noch.
1: Und wir bleiben beim Thema Festchen. Auf zum Haslacher Dorffest. Morgen auf dem Dorfplatz Haslach-Oberkirch. Es wird gemütlich, es wird heimelig, aber auch gesellig. Die Veranstalter weisen darauf hin, dass das Fest bei jedem Wetter rund um die Klingelberghalle stattfindet. Aber nicht nur die Frisur, sondern auch das Wetter hält. Und auch die Kids werden Spaß haben, nämlich mit einer XXL-Kinderspielwiese. Das Haslacher Dorffest morgen in Haslach-Oberkirch.
2: Und noch viel mehr Tipps für alle Regionen in Baden findet ihr jetzt online auf baden.fm. Da übrigens auch tolle Locations für die, die morgen Abend 19 Uhr Deutschland Curaçao Public Viewing gucken wollen. Wo überall Public Viewing angeboten wird in der Region, auch jetzt auf baden.fm. Wir wünschen euch ein richtig schönes Wochenende.

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11: Mit Justin Hamm. Guten Tag. Viele Menschen, die ihren Job wechseln wollen, klagen über zu wenige Stellenangebote. Aber in einigen Branchen herrscht weiter riesengroßer Fachkräftemangel. Das Institut der deutschen Wirtschaft hat nun eine Studie vorgestellt. Demnach fehlen bis 2036 über 4 Millionen Arbeitskräfte. Hauptgrund der demografische Wandel, der noch stärker zuschlägt als zuvor erwartet. Zum Beispiel, weil weniger neue Einwanderer nach Deutschland kommen. Mehr als 3 Monate nach Beginn des Iran-Kriegs rückt ein Abkommen zwischen Washington und Teheran in greifbare Nähe. Laut Vermittler Pakistan haben sich Vertreter beider Staaten

0: Demokraten über die Punkte verständigt. Laut US-Präsident Trump sieht die Vereinbarung eine Öffnung der Straße von Hormuz vor und dass der Iran sein Atomprogramm zurückbaut. Jedes Jahr sterben weltweit fast 43.000 Frauen an Blutungen nach der Geburt. Das ist ein Tod alle 12 Minuten. Die WHO hat jetzt neue Empfehlungen vorgestellt, um das zu ändern. Künftig soll der Blutverlust exakt gemessen statt nur geschätzt werden, weil Mediziner bisher mehr als die Hälfte der Fälle übersehen haben. Viele Todesfälle gibt es vor allem in Afrika südlich der Sahara und in Südasien. Party in L.A. Mitgastgeber USA ist mit einem torreichen Sieg in die Fußball-WM gestartet. Mit 4:1 gewannen die US-Boys gegen Paraguay. Thomas Bremser war vor Ort.
1: Also die US-Amerikaner waren im Footballstadion von L.A. endlich auch mal vom Soccer begeistert. Das US-Team mit dem frühen 1:0, gerade in der ersten Halbzeit, fulminant und dominant, von Druck keine Spur. Am Ende ein verdienter und ungefährdeter Sieg vor den Augen von Superstars wie Tom Cruise, Brad Pitt und David Beckham.
0: Zuvor startete auch Co-Host Kanada ins Turnier, spielte aber nur 1:1 gegen Bosnien-Herzegowina. Heute findet nach deutscher Zeit nur ein Spiel statt. Um 21 Uhr trifft die Schweiz auf Katar. 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
3: Heute Vormittag zeigt sich Schliengen mit warmen 24 Grad und einem unbedeckten Himmel. In Furtwangen liegen die Temperaturen jetzt am Vormittag bei 20 Grad, ebenfalls wolkenfrei. Morgen früh wird es in der Rheinebene bis zu 19 Grad warm, bevor die Temperaturen im Tagesverlauf auf bis zu 29 Grad steigen und sich Wolkenbildungen bemerkbar machen.
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3: A5 Basel Richtung Karlsruhe zwischen Mülheim-Neuenburg und Hartheim-Heitersheim. Gefahr durch kaputtes Fahrzeug. A5 Basel Richtung Karlsruhe zwischen Efringen-Kirchen und Dreieck Neuenburg. 2 Kilometer Stau, mindestens 12 Minuten Zeitverlust. Gutach, Schwarzwaldbahn, B33 zwischen Gutach, Schwarzwaldbahn und Gutach-Steingrün, dichter Verkehr, mindestens 9 Minuten Zeitverlust. B33 Offenburg Richtung Donaueschingen, zwischen Villingen Süd und Bad Dürrheim B27, dichter Verkehr, mindestens 5 Minuten Zeitverlust.
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3: Auf der B294 in der Nähe von Waldkirch wird geblitzt. Ihr dürft 80 fahren. Zusätzlich wird in Freiburg-Leopoldring kontrolliert. Unsere letzte Meldung: Höhe Bad Krotzingen wird gerade auf der L120 im 70-Bereich kontrolliert.
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5: Hallo, so kurz vor Mittagessen. Schönes Wochenende.
6: Sally, am Donnerstag ist sie gestartet. Die Fußball-WM 2026 in Kanada, in Mexiko und den USA. Es ist die größte WM aller Zeiten mit 48 Mannschaften, 16 Spielstätten und einem neuen Turnierformat.
5: Das Jogi Löw hat jetzt neulich auch in einem Interview da kritisiert hat. Ne? Ja. Also, es ist einfach zu groß geworden. Noch viel mehr Infos rund um diese Mega-WM. Vor allem, wann spielen denn unsere Nagelsmänner? Hier in 10 Minuten im Frühstücksclub.
6: Apropos Frühstück, Peter.
5: Käffchen, Lennart?
6: Käffchen, Peter. Mit 2 Stück Zucker und Lieblingssongs. 2000er Rock mit Bon Jovi und hier ganz frisch aufgetischt. Alex Warren und Fever Dream.
5: Ach, eine Stunde noch, dann startet unser Wochenende. Ja, Zeit wird's.
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0: Schönen Samstag, Baden FM, der Frühstücksclub mit Peter und Lennart.
1: Ja, Sally.
0: Morgen Abend 19 Uhr, erstes Spiel gegen Curaçao unserer Nagelsmänner.
1: Ich habe bisher gedacht, Curaçao wäre ein Getränk.
0: Nee, das heißt Curaçao aus der Karibik. Du, die sind schon so ein bisschen in den Herzen aller auf der Welt. Die sind ja so cool, die Jungs, muss man schon sagen. Ja. Aber wir drücken den Nagelsmännern natürlich die Daumen bei dieser absoluten Mega-WM.
2: Die Mega-Weltmeisterschaft. Die Fußball-Weltmeisterschaft 2026 läuft und sie ist jetzt schon eine WM der absoluten Superlative. Erstmals wird das Turnier von gleich drei Ländern gemeinsam ausgerichtet, den USA, Kanada und Mexiko. Außerdem ist es die größte WM der Geschichte, denn statt 32 sind diesmal 48 Nationalmannschaften dabei. Unter anderem natürlich auch die Elf von Julian Nagelsmann. Gestartet ist das Turnier am Mittwoch im berühmten Estadio Azteca in Mexiko-Stadt. Das Finale, das steigt dann am 19. Juli im MetLife Stadium in New York. Insgesamt stehen also 104 Spiele auf dem Programm und das in 16 Städten in Nordamerika. Auch der Modus ist neu. Es wird wegen der Anzahl der Teams das erste Mal ein 16-Finale geben. Sprich, der zukünftige Weltmeister braucht einen Sieg mehr als sonst. Kurz gesagt, die WM 2026 ist

0: größer, länger und internationaler als jede Fußballweltmeisterschaft zuvor. Und für Fans weltweit ist das einer der größten Sportereignisse des Jahres. Auch wenn die politische Lage bei dieser WM auch wieder ein großes Thema ist, freuen wir uns vor allem auf richtig guten Fußball. Und den hoffen wir morgen zu sehen, denn da geht es das erste Mal für die deutsche Elf in der Gruppenphase in Houston auf dem Platz. Und zwar gegen Curaçao. Wir drücken auf jeden Fall die Daumen.
1: Machen wir natürlich und wir spielen euch den offiziellen WM-Song 2026. Die Frau kann es einfach, ne? Wann war es? 2010, Waka Waka, 2014, Lalala und jetzt Die Die.
2: Die Texte werden auch nicht besser, ne?
1: Hier ist Shakira mit dem offiziellen WM-Song bei Baden FM. Die.

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26: Am Vormittag zeigt sich in Emmendingen ein warmer Tag mit 24 Grad und unbedecktem Himmel. Morgen früh werden im Breisgau Temperaturen von bis zu 19 Grad erwartet. Am Tag steigen die Werte dann auf maximal 28 Grad und der Himmel bleibt fast wolkenlos. Los.

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2: A5 Basel Richtung Karlsruhe. Zwischen Mülheim-Neuenburg und Hartheim-Heitersheim Gefahr durch kaputtes Fahrzeug. A5 Basel Richtung Karlsruhe zwischen Mülheim-Neuenburg und Hartheim-Heitersheim Gefahr durch kaputtes Fahrzeug. A5 Basel Richtung Karlsruhe zwischen Efringen-Kirchen und Dreieck-Neuenburg 2 Kilometer Stau, mindestens 13 Minuten Zeitverlust. Gutach, Schwarzwaldbahn, B33 zwischen Gutach, Schwarzwaldbahn und Gutach-Steingrün dichter Verkehr, mindestens 8 Minuten Zeitverlust. Haslach im Kinzigtal, B33 zwischen Schnellingen und Haslach im Kinzigtal, dichter Verkehr.
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2: Auf der B294 in der Nähe von Waldkirch wird geblitzt, ihr dürft 80 fahren. Zusätzlich wird in Schuttertal in der Steig kontrolliert. Außerdem wird Leopoldring in Freiburg geblitzt, die Höchstgeschwindigkeit beträgt dort 30.
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1: Es gibt Menschen, die sind so gelenkig, dass sie ein Bein im Stehen neben dem Kopf hochstrecken können. Ja, und dann gibt es mich. Ich kann im Sitzen meine Hand aufs Knie legen. Da staunst du, was, Peter? Schönes Wochenende.

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2: Mit Justin Hamm, guten Tag. In 10 Jahren fehlen in Deutschland über 4 Millionen Arbeitskräfte. Das hat eine neue Studie des arbeitgebernahen Instituts der deutschen Wirtschaft ergeben. Vor 2 Jahren lag die Schätzung noch weit darunter. Warum, David Riemer?
3: Hintergrund sind neue Zahlen zur Entwicklung der Bevölkerung in Deutschland. Als Gründe werden neben einer deutlich geringeren Zuwanderung auch ein abnehmendes Interesse an Deutschland wegen der anhaltenden Schwäche der Wirtschaft und wachsende Arbeitsmarktprobleme genannt. Bis 2036 werden laut Bericht lediglich 9,8 Millionen Menschen das erwerbsfähige Alter erreichen.
2: Mehr Anreize für die private Pflegevorsorge. Dafür wirbt Gesundheitsministerin Wagen. Den Funke-Zeitungen sagte sie, die private Versicherung müsse attraktiver werden. Die CDU-Politikerin plädiert dafür, dass gezahlte Beiträge als Vorsorgeaufwand von der Steuer abgesetzt werden können. Im Rahmen der Pflegereform plant Wagen unter anderem niedrigere Baustandards für Pflegeheime und höhere Beiträge für Kinderlose. 165 Kilometer neue Gleise, 149 neue Weichen und 25 Kilometer neue Oberleitung. Die Generalsanierung der Deutschen Bahn auf der wichtigen Strecke Berlin-Hamburg ist fertig und morgen rollen die Züge wieder. Für zehntausende Pendler gehen mehr als 10 Monate Ersatzverkehr und Umleitungen zu Ende. Die Fernzüge fahren ab morgen wieder im Halbstundentakt, die Regionalzüge

0: verkehren auf den üblichen Linien. Und der Blick zur WM in Nordamerika, da hat Mitgastgeber USA am Morgen unserer Zeit sein Auftaktspiel gewonnen mit 4:1 gegen Paraguay. Beim Spiel Südkorea gegen Tschechien einen Tag zuvor in Mexiko waren viele freie Plätze im Stadion aufgefallen. Die FIFA hat sich nun erklärt, einige Ticketinhaber hätten in den Gängen gestanden, statt auf ihren Platz zu sitzen. Das Stadion sei fast ausverkauft gewesen. Das Ticketmanagement der FIFA sorgt seit Monaten für viel Aufregung. 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
2: Ja, heute bleibt es in Südbaden freundlich und warm. Temperaturen so zwischen 21 Grad in höheren Lagen und bis zu 28 Grad im Breisgau. Morgen geht es dann ähnlich weiter am Sonntag. Im Süden viel Sonne, im Norden mehr Wolken, aber meistens trocken. Und auch der Montag bleibt relativ angenehm. Sonne und Wolken bei 26 Grad.
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2: Hallo auf die Straßen. Zwei Meldungen haben wir. Einmal von der A5 Basel Richtung Karlsruhe. Zwischen Müllheim-Neuenburg und Hartheim-Heitersheim steht ein kaputtes Auto. Und dann noch einen kleinen Stau Basel-Karlsruhe zwischen der Anschlussstelle Efringen-Kirchen und dem Dreieck Neuenburg. Da staut sich's gerade 2 Kilometer. 10 Minuten dauert's da länger.
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2: Geblitzt wird einmal in Freiburg in der Freiburger Straße. Da dürft ihr maximal 50 fahren. Außerdem in St. Georgen im Schwarzwald. Da sind auch maximal 50. Und da wird geblitzt auf der Hornberger Straße. Und dann haben wir noch einen in Waldkirch in der Stahlhofstraße. Da bitte nicht schneller als 30 fahren. Habt ihr noch was entdeckt, Staus oder Blitzer? Gerne Bescheid geben unter der 0850 60 106. Dankeschön, gute Fahrt.
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2: Ja, willkommen zur Show. Das Wochenende liegt noch komplett vor uns, also genau die richtige Zeit für die Frage. Was machen wir draus? Nur zu Hause bleiben wäre heute fast ein bisschen schade. Südbaden hat wieder einiges am Start. Von Festen über Märkten bis hin zu Dingen, bei denen man einfach spontan sagt, komm, lass uns doch mal hinfahren. Gleich in 10 Minuten der Baden FM Wochenendausblick. Bisschen Musik habe ich auch noch am Start. Alle deine Lieblingssongs mit Lucas Graham und Love Someone und Ladies First. Jetzt Leonie, Don't Worry.

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1: Also wenn ihr heute am Samstag noch irgendwie rausgehen wollt oder so, Südbaden hat ein paar schöne Möglichkeiten. In Freiburg läuft heute zum Beispiel noch der Blaulichttag bei der Feuerwehr, Abteilung 7 Viere. Bis 20 Uhr gibt's dort Infostände, Schauübungen, Mitmachaktionen, Erste-Hilfe-Workshop, Feuerlöschertraining und auch richtig viel für Kinder mit Hüpfburg, Teddy-Krankenhaus und Kinderpolizeiuniformen. Also ja, perfekt für Familien, die mal Feuerwehr, Rettung und Co. aus der Nähe erleben wollen. Bis 20 Uhr könnt ihr da gerne noch vorbeischauen. Oder ihr fahrt nach Kirchzarten, da läuft außerdem noch das Festival Black Forest Voices. Dort dreht sich das ganze Wochenende alles um Chor, A Cappella-Musik mit Workshops, Bands und ganz, ganz viel Live-Musik. Da könnt ihr auch sehr, sehr gerne vorbeischauen. Und wenn ihr Lust habt auf was Süßes, in Hausach ist heute Erdbeerfest bei den Sulzbach-Hexen. Ab 13 Uhr gibt es da kulinarisch alles rund um die Erdbeere, also Erdbeere in jeder Form. Irgendwann ist man wahrscheinlich selbst kurz vorm Rotwerden. Blaulichttag, Stimmenfestival oder Erdbeerfest. Heute gibt es genug Gründe, um loszuziehen hier bei uns in Südbaden. Viel Spaß!

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9: Heute ziemlich entspannt, warm, freundlich, ein paar Wolken, es bleibt aber trocken. Am Rhein sind nochmal so bis zu 28 Grad drin, in höheren Lagen dann eher so um die 21 Grad maximal. Morgen am Sonntag bleibt es vor allem im Süden sonnig, im Norden ein bisschen wolkiger und der Montag, der macht dann genauso weiter. Trocken, Sonne-Wolken-Mix und 19 bis 26 Grad maximal.
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9: Hallo auf die Straßen. Zwei Gefahrenmeldungen. Einmal von der A5 Basel-Karlsruhe. Zwischen Müllheim-Neuenburg und Hartheim-Heitersheim steht ein kaputtes Auto. Und weiter auf der A5 Basel-Karlsruhe. Zwischen Bad Krozingen und Freiburg-Süd auch da ein defektes Fahrzeug. Dann habe ich noch einen kleinen Stau. A5 Basel-Karlsruhe zwischen Efringen-Kirchen und dem Dreieck Neuenburg. Da staut sie es gerade 2 Kilometer, 10 Minuten mehr Zeit einplanen.
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9: Geblitzt wird einmal in Opfingen, Opfinger See. Da dürft ihr maximal 50 fahren. Außerdem in St. Georgen im Schwarzwald. In der Hornberger Straße 50 maximal. Und in Freiburg in der Freiburger Straße auch da nicht schneller als 50 fahren. Habt ihr noch was entdeckt? Staus oder Blitzer? Dann gebt's gerne her unter der 0800 50 60 106. Gerne auch per WhatsApp Bescheid sagen. Dankeschön, gute Fahrt.
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Musik von Sunrise Avenue an diesem Samstag. Der nächste Song klingt wie pure Party. Ist aber eigentlich ziemlich einfach. Hier ist Baden FM am Samstag. I Wanna Dance with Somebody von Whitney Houston wurde nämlich damals geschrieben aus diesem Gefühl heraus, man sitzt da, der Abend kommt, man könnte rausgehen, aber eigentlich sucht man nicht irgendeine Party. Man sucht jemanden, mit dem man sich das Ganze, ja, mit dem sich das Ganze richtig gut anfühlt. Also dieser 80er Sound, der komplett tanzbar ist und voller Energie, in dem steckt quasi dieser Wunsch, ich will nicht nur tanzen, sondern ich will mit jemandem tanzen, der mich wirklich mag. Whitney Houston, I wanna dance with somebody. Vielleicht findet ihr auch noch jemand, der mit euch tanzen will. Oder habt ihr schon einen Partner gefunden? Hier ist Baden FM.

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3: Ja, heute bleibt es in Südbaden freundlich und warmen Temperaturen, so zwischen 21 Grad in höheren Lagen und bis zu 28 Grad im Breisgau. Morgen geht es dann ähnlich weiter am Sonntag. Im Süden viel Sonne, im Norden mehr Wolken, aber meistens trocken. Und auch der Montag bleibt relativ angenehm. Sonne und Wolken bei 26 Grad.
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5: Mit Justin Hamm. Guten Tag. Führende CDU-Politiker haben ihre Partei vor wichtigen Wahlen erneut vor einer Zusammenarbeit mit der AfD gewarnt. Der CDU-Arbeitnehmerflügelchef Radke sagte, seine Partei sei kaputt, sobald Christdemokraten der AfD die Hand reichten. Hintergrund: in Sachsen-Anhalt und Mecklenburg-Vorpommern wird im September gewählt. Die AfD liegt in beiden Ländern in Umfragen vorne. Sie peilt in beiden Ländern den Sprung in die Regierung an. Hohe Spritpreise treffen viele Menschen direkt im Alltag. Laut einer YouGov-Umfrage im Auftrag der Teambank lassen deshalb viele Autofahrerinnen und Autofahrer ihr Fahrzeug häufiger stehen. Zoe Tassovali mit den Details.
6: Besonders bei den Jüngeren macht sich das bemerkbar. Mehr als jeder Dritte unter 30 fährt wegen der hohen Spritpreise inzwischen seltener mit dem Auto. Viele sagen außerdem, dass nach Miete, Strom und anderen festen Kosten am Monatsende weniger übrig bleibt als noch vor einem Jahr. Wenn es um politische Entlastungen geht, wünschen sich die meisten niedrigere Steuern. Eine Spritpreisbremse landet auf Platz 2.
5: Grund für die hohen Spritpreise ist der Iran-Krieg und da gibt es wohl Bewegung. Die USA und der Iran haben sich offenbar auf ein Abkommen verständigt. Das sagt zumindest Vermittler Pakistan. Laut Washington hat Teheran bei den wichtigsten Punkten eingelenkt. Die Straße von Hormuz soll geöffnet und das iranische Atomprogramm zurückgebaut werden. Der Iran jedoch hat noch keine Angaben gemacht. Und wir schauen zur Fußball-WM in Nordamerika. Für die deutsche Mannschaft bricht in Winston-Salem gerade der Tag vor dem Auftaktspiel an. Morgen geht's in Houston gegen Curaçao. Heute steht das Abschlusstraining im WM-Camp in Winston-Salem auf dem Programm. Dann geht am Abend der Flieger nach Texas. 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
3: Hallo auf die Straßen. Zwei Meldungen habe ich von der A5. Einmal Basel-Karlsruhe zwischen Müllheim-Neuenburg und Hartheim-Heitersheim steht ein kaputtes Auto. Außerdem weiter zwischen Bad Krozingen und Freiburg-Süd. Auch da ein defektes Fahrzeug. Und dann habe ich noch einen kleinen Stau in der gleichen Richtung Basel-Karlsruhe zwischen der Anschlussstelle Efringen-Kirchen und dem Dreieck Neuenburg. Da staut sich's gerade 2 Kilometer, 10 Minuten mehr Zeit einplanen.
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1: Geblitzt wird einmal in Freiburg in der Freiburger Straße, da dürft ihr maximal 50 fahren. Außerdem in St. Georgen im Schwarzwald, da sind auch maximal 50 und da wird geblitzt auf der Hornberger Straße. Und dann haben wir noch einen in Waldkirch in der Stahlhofstraße, da bitte nicht schneller als 30 fahren. Habt ihr noch was entdeckt, Staus oder Blitzer? Gerne Bescheid geben unter der 0800 50 60 106. Dankeschön, gute Fahrt.
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1: Mit einer neuen Folge gleich Lennarts Lieblingssongs mit Johannes Oerding und An guten Tagen. Der war ja Ende April bei uns in Freiburg in der SICK Arena. Und genau solche Songs sind live wahrscheinlich nochmal ja, so ein Moment. Ne? Da singen alle mit, keiner muss groß erklären, warum. An guten Tagen ist einfach dieses Gefühl, es muss nicht alles perfekt sein, aber manchmal läuft es für einen kurzen Moment dann doch genau richtig. Und warum der Song so hängen bleibt, in 10 Minuten eine neue Folge Lennarts Lieblingssongs. Und vorher tanzen wir auf den Tisch. Haltet euch fest, die neue jetzt von Bibi Rexha.
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2: Johannes Oerding wird im Dezember 81 in Münster geboren und wächst mit 4 Geschwistern auf. Seine Mutter ist Krankenschwester, sein Papa hochdekorierter Landarzt. In der Familie wird viel Musik gemacht und so sammelt Johannes schon früh Erfahrung mit seiner Gitarre in Schülerbands und am Lagerfeuer des lokalen Pfadfindervereins. Er war schon immer sicher, dass er auf die Bühne will, aber erstmal studiert er nach dem Abi BWL. Musikalisch tritt Oerding schon im Vorprogramm von Größen wie Simply Red oder Ich und Ich auf. Die letzten Seiten seiner Diplomarbeit schreibt er im Tourbus oder noch schnell kurz vorm Auftritt in der Garderobe. Markenzeichen von Johannes Oerding sind übrigens Hüte. Und jetzt hat er den Hut auf und bringt uns an guten Tagen.
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2: Heute ziemlich entspannt, warm, freundlich, ein paar Wolken. Es bleibt aber trocken. Am Rhein sind noch mal so bis zu 28 Grad drin. In höheren Lagen dann eher so um die 21 Grad maximal. Morgen am Sonntag bleibt es vor allem im Süden sonnig, im Norden ein bisschen wolkiger. Und der Montag, der macht dann genauso weiter. Trocken, Sonne-Wolken-Mix und 19 bis 26 Grad maximal.
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2: Zwei schnelle Meldungen habe ich. Einmal die A5 Basel-Karlsruhe zwischen Bad Krozingen und Freiburg Süd. Da steht ein kaputtes Auto. Und dann haben wir noch einen Stau auf der A5 Basel-Karlsruhe zwischen der Anschlussstelle Efringen-Kirchen und dem Dreieck Neuenburg. Da staut sich's gerade. 3 Kilometer, Viertelstunde mehr Zeit einplanen.
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2: Geblitzt wird einmal in Opfingen, Opfinger See. Da dürft ihr maximal 50 fahren. Außerdem in St. Georgen im Schwarzwald, in der Hornberger Straße 50 maximal. Und in Freiburg, in der Freiburger Straße, auch da nicht schneller als 50 fahren. Habt ihr noch was entdeckt, Staus oder Blitzer? Dann gebt's gerne her unter der 0800 50 60 106. Gerne auch per WhatsApp Bescheid sagen. Dankeschön, gute Fahrt.
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2: Ja, heute bleibt es in Südbaden freundlich und warm. Temperaturen so zwischen 21 Grad in höheren Lagen und bis zu 28 Grad im Breisgau. Morgen geht es dann ähnlich weiter am Sonntag. Im Süden viel Sonne, im Norden mehr Wolken, aber meistens trocken. Und auch der Montag bleibt relativ angenehm. Sonne und Wolken bei 26 Grad.
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3: Mit Gregor Jusse Moser. Guten Tag. In 10 Jahren fehlen in Deutschland über 4 Millionen Arbeitskräfte. Das hat eine neue Studie des Arbeitgebernahen Instituts der deutschen Wirtschaft ergeben. Vor 2 Jahren lag die Schätzung noch weit darunter. Warum, David Riemer?
4: Hintergrund sind neue Zahlen zur Entwicklung der Bevölkerung in Deutschland. Als Gründe werden neben einer deutlich geringeren Zuwanderung auch ein abnehmendes Interesse an Deutschland wegen der anhaltenden Schwäche der Wirtschaft und wachsende Arbeitsmarktprobleme genannt. Bis 2036 werden laut Bericht lediglich 9,8 Millionen Menschen das erwerbsfähige Alter erreichen.
3: Mehr Anreize für die private Pflegevorsorge. Dafür wirbt Gesundheitsministerin Wagen. Den Funke-Zeitungen sagte sie, die private Versicherung müsse attraktiver werden. Die CDU-Politikerin plädiert dafür, dass gezahlte Beiträge als Vorsorgeaufwand von der Steuer abgesetzt werden können. Der Verfassungsschutz beobachtet sogenannte Christfluencer oder Christfluencer, die christliche Symbolik missbrauchen, um rechtsextreme Ideologien zu verbreiten. Laut der Bundesregierung haben einige dieser Akteure Kontakte zur AfD und zur amerikanischen MAGA-Bewegung. Die Grünen fordern mehr Aufmerksamkeit für diese Entwicklung. Bei der Fußball-WM in Nordamerika geht's heute Abend für unsere Nachbarn aus der Schweiz los. Um 21 Uhr treffen die Eidgenossen in Santa Clara auf Katar. Wer lange wach bleibt, wird belohnt, denn um 0 Uhr unserer Zeit beginnt das Topspiel zwischen Brasilien und Marokko. Es folgen dann die Partien Haiti gegen Schottland und Australien gegen die Türkei. 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
2: Da habe ich eine Meldung von der A5 Basel in Richtung Karlsruhe zwischen Bad Krozingen und Freiburg Süd. Da steht ein kaputtes Auto. Bitte vorsichtig fahren.
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2: Geblitzt wird einmal in Freiburg in der Freiburger Straße. Da dürft ihr maximal 50 fahren. Außerdem in St. Georgen im Schwarzwald. Da sind auch maximal 50. Und da wird geblitzt auf der Hornberger Straße. Und dann haben wir noch einen in Waldkirch in der Stahlhofstraße. Da bitte nicht schneller als 30 fahren. Habt ihr noch was entdeckt, Staus oder Blitzer? Gerne Bescheid geben unter der 0850 60 106. Dankeschön, gute Fahrt.
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2: Oh yes, es ist noch ein Tag und wir schauen gleich auf die WM hier bei uns. Was ist los? Worauf müssen wir achten? Und wo dürfen wir vielleicht schon mal ein bisschen die Daumen drücken? Steffi aus dem Baden FM Team hat den Überblick und nimmt uns gleich mal ein bisschen mit. Also kurz sammeln, einmal sportlich werden. In 10 Minuten wissen wir mehr. Außerdem ein bisschen Musik ist am Start. Anastasia ist mit dabei. Außerdem die aktuelle von Michael Schulte. Der steht schon ein bisschen früher auf. 5 a.m. So heißt sein neuer Song.

0: Michael Jackson ist in the house, hier bei Baden FM mit Beat It. Und was auch in the house ist, ist die Fußball-WM.
1: Die Mega-Weltmeisterschaft. Die Fußball-Weltmeisterschaft 2026 läuft. Und sie ist jetzt schon eine WM der absoluten Superlative. Erstmals wird das Turnier von gleich drei Ländern gemeinsam ausgerichtet. Den USA, Kanada und Mexiko. Außerdem ist es die größte WM der Geschichte. Denn statt 32 sind diesmal 48 Nationalmannschaften dabei. Unter anderem natürlich auch die Elf von Julian Nagelsmann. Gestartet ist das Turnier am Mittwoch im berühmten Estadio Azteca in Mexiko-Stadt. Das Finale, das steigt dann am 19. Juli im MetLife Stadium in New York. Insgesamt stehen also 104 Spiele auf dem Programm und das in 16 Städten in Nordamerika. Auch der Modus ist neu. Es wird wegen der Anzahl der Teams das erste Mal ein 16-Finale geben. Sprich, der zukünftige Weltmeister braucht einen Sieg mehr als sonst. Kurz gesagt, die WM 2026 ist größer, länger und internationaler als jede Fußball-Weltmeisterschaft zuvor. Und für Fans weltweit ist das einer der größten Sportereignisse des Jahres. Auch wenn die politische Lage bei dieser WM auch wieder ein großes Thema ist, freuen wir uns vor allem auf richtig guten Fußball. Und den hoffen wir morgen zu sehen, denn da geht es das erste Mal für die deutsche Elf in der Gruppenphase in Houston auf dem Platz, und zwar gegen Curaçao. Wir drücken auf jeden Fall die Daumen.
0: Also, wir drücken die Daumen. Morgen geht es los für Deutschland.

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15: Heute ziemlich entspannt, warm, freundlich, ein paar Wolken, es bleibt aber trocken. Am Rhein sind nochmal so bis zu 28 Grad drin, in höheren Lagen dann eher so um die 21 Grad maximal. Morgen am Sonntag bleibt es vor allem im Süden sonnig, im Norden ein bisschen wolkiger und der Montag, der macht dann genauso weiter trocken. Sonne-Wolken-Mix und 19 bis 26 Grad maximal.
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15: Zwei schnelle Meldungen habe ich. Einmal die A5 Basel-Karlsruhe zwischen Bad Krozingen und Freiburg Süd. Da steht ein kaputtes Auto. Und dann haben wir noch einen Stau auf der A5 Basel-Karlsruhe zwischen der Anschlussstelle Ifringen-Kirchen und dem Dreieck Neuenburg. Da staut sich's gerade. 3 Kilometer, Viertelstunde mehr Zeit einplanen.
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15: Geblitzt wird einmal in Opfingen, Opfinger See. Da dürft ihr maximal 50 fahren. Außerdem in St. Georgen im Schwarzwald, in der Hornberger Straße 50 maximal. Und in Freiburg, in der Freiburger Straße, auch da nicht schneller als 50 fahren. Habt ihr noch was entdeckt, Staus oder Blitzer? Dann gebt's gerne her unter der 0800 50 60 106. Gerne auch per WhatsApp Bescheid sagen. Dankeschön, gute Fahrt.
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0: 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Hättet ihr's gewusst?
1: Salz ist so unscheinbar und doch ranken sich erstaunlich viele Mythen darum. Drei davon klären wir jetzt mal auf. Mythos Nummer 1. Salz ist ungesund. Ganz so schwarz-weiß ist es nicht, denn unser Körper braucht Salz sogar, um normal zu funktionieren. Aber zu viel Salz kann tatsächlich ungesund sein, vor allem weil viele Lebensmittel, die wir täglich essen, einiges an Salz schon beinhalten und man da schnell den Überblick verlieren kann. Mythos Nummer 2. Meersalz ist gesünder als andere Salzarten. Klingt edel, ist aber eher Marketing. Denn die Unterschiede von Meersalz zu normalem Speisesalz sind winzig klein, wahrscheinlich fast so klein wie ein Salzkorn selbst. Mythos Nummer 3. Wer komplett auf Salz verzichtet, lebt automatisch gesünder. Ist auch nicht richtig. Denn zu wenig Salz kann genauso problematisch sein wie zu viel. Manche Menschen werden durch Salzmangel müde, bekommen Kopfschmerzen und fühlen sich schlapp. Also bei Salz ist die Regel Nummer 1. Alles in einem gewissen Maße ist gesund. Eure Mariella Miskial.
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Jetzt euer Lieblingssong von Coldplay bei Baden FM.

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3: Ja, heute bleibt es in Südbaden freundlich und warm. Temperaturen so zwischen 21 Grad in höheren Lagen und bis zu 28 Grad im Breisgau. Morgen geht es dann ähnlich weiter am Sonntag. Im Süden viel Sonne, im Norden mehr Wolken, aber meistens trocken. Und auch der Montag bleibt relativ angenehm. Sonne und Wolken bei 26 Grad.
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5: Mit Gregor Jusse Moser. Guten Tag. Eine private Pflegeversicherung abzuschließen soll attraktiver werden. Deshalb will Gesundheitsministerin Waken, dass gezahlte Beiträge als Vorsorgeaufwand von der Steuer abgesetzt werden können, wie sie den Funke Medien gesagt hat. Sogenannte sonstige Vorsorgeaufwendungen, wie eben etwa eine private Pflegeversicherung, können oft faktisch nicht abgesetzt werden, weil die Beiträge zur gesetzlichen Pflege- und Krankenversicherung meist den Höchstbetrag schon übersteigen. Rund 3 Monate vor wichtigen Landtagswahlen in Ostdeutschland warnen führende CDU-Politiker vor einer Zusammenarbeit mit der AfD. Mehr von David Riemer.
6: Auch der Hamburger CDU-Vorsitzende Thering warnt vor jeder Form der Zusammenarbeit. Sollte es nach den Wahlen im September dazu kommen, erwartet er massive Verwerfungen in der Partei. Das wäre der Anfang vom Ende, so Thering wörtlich. In Sachsen-Anhalt und Mecklenburg-Vorpommern liegt die AfD in Umfragen allerdings klar vorn. NRW-Innenminister Reul bezeichnete die AfD als, Zitat, größte Gefahr für unsere Demokratie.
5: Die Europäische Union treibt die Aufnahme der Ukraine und Moldaus voran. Die Botschafter der 27 Mitgliedstaaten haben sich darauf geeinigt, die nächste Phase der Beitrittsgespräche mit beiden Ländern einzuleiten. Die erste Verhandlungsrunde soll am Montag beginnen. Das ist jetzt möglich, weil die neue Regierung in Ungarn das nicht blockiert, anders als unter Orbán. 5-mal hat Brasilien die Fußball-WM bisher gewonnen. Bald greift auch der Rekordweltmeister ins Geschehen ein. Um Mitternacht trifft Brasilien auf Marokko. Schon um 21 Uhr spielt unser Nachbar Schweiz gegen Katar. Deutschland startet dann morgen um 19 Uhr ins Turnier gegen WM-Neuling Curaçao. 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
3: Hallo auf die Straßen. Wir schauen gemeinsam auf die A5 Basel Richtung Karlsruhe. Im Bereich von der Anschlussstelle Herbolzheim steht ein kaputtes Auto. Außerdem weiter zwischen Aachen und Bühl, auch da ein defektes Fahrzeug. Und dann nochmal weiter zwischen Riegel und Herbolzheim. Auch da steht ein kaputtes Auto. Da bitte vorsichtig fahren.
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3: Geblitzt wird einmal in Freiburg in der Freiburger Straße. Da dürft ihr maximal 50 fahren. Außerdem in St. Georgen im Schwarzwald. Da sind auch maximal 50. Und da wird geblitzt auf der Hornberger Straße. Und dann haben wir noch einen in Waldkirch in der Stahlhofstraße. Da bitte nicht schneller als 30 fahren. Habt ihr noch was entdeckt, Staus oder Blitzer? Gerne Bescheid geben unter der 0850 60 106. Dankeschön, gute Fahrt.
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3: Also es gibt ja so Abende, die ganz klein anfangen. 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Und dann stehen plötzlich 10 Leute im Garten. 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
2: Heute ziemlich entspannt, warm, freundlich, ein paar Wolken, es bleibt aber trocken. Am Rhein sind nochmal so bis zu 28 Grad drin, in höheren Lagen dann eher so um die 21 Grad maximal. Morgen am Sonntag bleibt es vor allem im Süden sonnig, im Norden ein bisschen wolkiger und der Montag, der macht dann genauso weiter. Trocken, Sonne, Wolken.

0: Mix und 19 bis 26 Grad maximal.
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0: Zwei schnelle Meldungen habe ich. Einmal die A5 Basel Karlsruhe zwischen Bad Krozingen und Freiburg Süd. Da steht ein kaputtes Auto. Und dann haben wir noch einen Stau auf der A5 Basel Karlsruhe zwischen der Anschlussstelle Ifringen-Kirchen und dem Dreieck Neuenburg. Da staut sich's gerade. 3 Kilometer, Viertelstunde mehr Zeit einplanen.
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0: Geblitzt wird einmal in Opfingen, Opfinger See. Da dürft ihr maximal 50 fahren. Außerdem in St. Georgen im Schwarzwald. In der Hornberger Straße 50 maximal. Und in Freiburg in der Freiburger Straße. Auch da nicht schneller als 50 fahren. Habt ihr noch was entdeckt? Staus oder Blitzer? Dann gebt's gerne her unter der 0800 50 60 106. Gerne auch per WhatsApp Bescheid sagen. Dankeschön, gute Fahrt.
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1: Also wenn ihr heute am Samstag noch irgendwie rausgehen wollt oder so, Südbaden hat ein paar schöne Möglichkeiten. In Freiburg läuft heute zum Beispiel noch der Blaulichttag bei der Feuerwehr, Abteilung 7 Viere. Bis 20 Uhr gibt's dort Infostände, Schauübungen, Mitmachaktionen, Erste-Hilfe-Workshop, Feuerlöschertraining und auch richtig viel für Kinder mit Hüpfburg, Teddy-Krankenhaus und Kinderpolizei-Uniformen. Also ja, perfekt für Familien, die mal Feuerwehr, Rettung und Co. aus der Nähe erleben wollen. Bis 20 Uhr könnt ihr da gerne noch vorbeischauen. Oder ihr fahrt nach Kirchzarten, da läuft außerdem noch das Festival Black Forest Voices. Dort dreht sich das ganze Wochenende alles um Chor, A-Cappella-Musik mit Workshops, Bands und ganz, ganz viel Live-Musik. Da könnt ihr auch sehr, sehr gerne vorbeischauen. Und wenn ihr Lust habt auf was Süßes, in Hausach ist heute Erdbeerfest bei den Sulzbach-Hexen. Ab 13 Uhr gibt es da kulinarisch alles rund um die Erdbeere, also Erdbeere in jeder Form. Irgendwann ist man wahrscheinlich selbst kurz vorm Rotwerden. Blaulichttag, Stimmenfestival oder Erdbeerfest. Heute gibt es genug Gründe, um loszuziehen hier bei uns in Süden.

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Jetzt euer Lieblingssong von Miles Smith und Shabusi bei Baden FM.

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1: Ja, heute bleibt es in Südbaden freundlich und warm. Temperaturen so zwischen 21 Grad in höheren Lagen und bis zu 28 Grad im Breisgau. Morgen geht es dann ähnlich weiter am Sonntag. Im Süden viel Sonne, im Norden mehr Wolken, aber meistens trocken. Und auch der Montag bleibt relativ angenehm. Sonne und Wolken bei 26 Grad.
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2: Mit Gregor Jusse Moser, guten Tag. Geht jetzt alles ganz schnell in der Suche nach Frieden zwischen den USA und dem Iran? Vermittler Pakistan meldet, mit dem Abschluss eines Abkommens sei voraussichtlich in den nächsten 24 Stunden zu rechnen. Zuvor hatten auch der Iran und die USA davon gesprochen, dass eine Einigung zum Greifen nahe sei. Laut Trump ist unter anderem die Öffnung der Straße von Hormuz geplant. Hohe Spritpreise treffen viele Menschen direkt im Alltag. Laut einer YouGov-Umfrage im Auftrag der Teambank lassen deshalb viele Autofahrerinnen und Fahrer ihr Fahrzeug häufiger stehen. Zoe Tassovali mit den Details.
3: Besonders bei den Jüngeren macht sich das bemerkbar. Mehr als jeder Dritte unter 30 fährt wegen der hohen Spritpreise inzwischen seltener mit dem Auto. Viele sagen außerdem, dass nach Miete, Strom und anderen festen Kosten am Monatsende weniger übrig bleibt als noch vor einem Jahr. Wenn es um politische Entlastungen geht, wünschen sich die meisten niedrigere Steuern. Eine Spritpreisbremse landet auf Platz 2.
2: Über Sklaverei oder den menschengemachten Klimawandel würde die US-Regierung unter Trump lieber schweigen. Dieses Jahr sind mehrere Ausstellungsstücke und Infotafeln zu diesen Themen an öffentlichen Plätzen und in Nationalparks entfernt worden. Die müssen nach einem Gerichtsbeschluss jetzt aber wieder aufgestellt werden. Geklagt hatten Umweltschützer und Historiker. Bei der Fußball-WM in Nordamerika geht's heute Abend für unsere Nachbarn aus der Schweiz los. Um 21 Uhr treffen die Eidgenossen in Santa Clara auf Katar. Wer lange wach bleibt, wird belohnt, denn um 0 Uhr unserer Zeit beginnt das Topspiel zwischen Brasilien und Marokko. Es folgen dann die Partien Haiti gegen Schottland und Australien gegen die Türkei. 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
1: Wir haben einmal eine Meldung von der A5 Basel in Richtung Karlsruhe zwischen Aachen und Bühl. Da steht ein kaputtes Auto, da bitte vorsichtig fahren. Und in der Gegenrichtung, also Karlsruhe-Basel zwischen Mülheim-Neuenburg und Dreieck-Neuenburg, da steht auch ein kaputtes Auto. Und dann noch ein kaputtes Auto zwischen Bühl und Aachen auf der A5, auch da bitte vorsichtig fahren.
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1: Geblitzt wird einmal in Freiburg in der Freiburger Straße. Da dürft ihr maximal 50 fahren. Außerdem in St. Georgen im Schwarzwald. Da sind auch maximal 50. Und da wird geblitzt auf der Hornberger Straße. Und dann haben wir noch einen in Waldkirch in der Stahlhofstraße. Da bitte nicht schneller als 30 fahren. Habt ihr noch was entdeckt, Staus oder Blitzer? Gerne Bescheid geben unter der 0850 60 106. Dankeschön, gute Fahrt.
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1: Ja, willkommen zur Show. Wir haben in 10 Minuten eine neue Folge Lennarts Lieblingssongs. Und zwar mit einem Song, den erkennt man schon in den ersten 10 Sekunden. Achtung, seid ihr bereit? Dieses Bassgitarren-Solo, das erkennt jeder. Alice Merton mit No Roots. Und die Geschichte hinter dem Song in 10 Minuten und was Aktuelles noch von Holly Humberstone für Happy Weekend to Love Somebody.
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2: Alice Merton wird 1993 in Frankfurt am Main geboren. Ihre Mutter ist gebürtige Deutsche, ihr Vater kommt aus Irland. Und schon früh verlässt sie mit der Familie Deutschland und zieht über New York nach Kanada. Dabei bleibt es aber nicht. Nein, als Kind zieht Alice weitere 11 Mal um. Mit 13 wird sie dann an einem Münchner Gymnasium eingeschult und lernt zum ersten Mal richtig Deutsch. Obwohl, kann man das in Bayern eigentlich sagen? Naja, in dieser Zeit kommt Alice auch zur Musik. Jahre später zieht es sie an die Popakademie nach Mannheim. 2016 gewinnt sie dann mit dem Song No Roots den Bundesförderpreis in der Kategorie Acoustic Pop. No Roots, keine Wurzeln, damit beschreibt sie ihr Gefühl, nirgendwo so richtig zu Hause zu sein. Und wenn sie mal wieder die Stadt wechselt, dann geht sie viel zu Fuß. Dort nämlich, wo auch die Einheimischen sind. Mit Menschen in Kontakt zu kommen, ist der Schlüssel zum Ankommen. Und außerdem, sagt sie, ist es wunderschön. Ja, wunderschön auch. No Roots.
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1: Heute ziemlich entspannt, warm, freundlich, ein paar Wolken. Es bleibt aber trocken. Am Rhein sind noch mal so bis zu 28 Grad drin. In höheren Lagen dann eher so um die 21 Grad maximal. Morgen am Sonntag bleibt es vor allem im Süden sonnig, im Norden ein bisschen wolkiger. Und der Montag, der macht dann genauso weiter. Trocken, Sonne-Wolken-Mix und 19 bis 26 Grad maximal.
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1: Hallo auf die Straßen. Drei Meldungen. Einmal von der A5 Karlsruhe Basel. Zwischen Bühl und Aachen steht ein kaputtes Auto. Außerdem weiter Karlsruhe Basel. Zwischen Müllheim Neuenburg und dem Dreieck Neuenburg. Auch da ein defektes Fahrzeug. Und dann die Gegenrichtung noch. A5 Basel Karlsruhe zwischen Aachen und Bühl. Auch da ein defektes Auto. Da bitte aufpassen.
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1: Geblitzt wird einmal in Opfingen, Opfinger See. Da dürft ihr maximal 50 fahren. Außerdem in St. Georgen im Schwarzwald. In der Hornberger Straße 50 maximal. Und in Freiburg in der Freiburger Straße. Auch da nicht schneller als 50 fahren. Habt ihr noch was entdeckt? Staus oder Blitzer? Dann gebt's gerne her unter der 0800 50 60 106. Gerne auch per WhatsApp Bescheid sagen. Dankeschön, gute Fahrt.
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2: Ihr seid beide voll berufstätig, wie so viele ja. Ne? Also es ist ja glücklicherweise jetzt auch kein Modell, dass man irgendwie staunend beäugt und denkt, ach okay, sondern es ist ja gang und gäbe. Also die meisten müssen ja schlichtweg auch beide arbeiten. Aber die Oma springt damit ein.
1: Genau, die Oma ist Rentnerin und sehr begeistert und es ist... Die beiden sind ein Herz und eine Seele und die Omas sind wie alles beste Freundin, Geschwisterersatz und alles Mögliche. Die Oma spielt Fußball, obwohl sie schon 75 ist mit ihm.
2: Und wie toll!
1: Eines Tages kam ich mal nach Hause und ist die Oma wegen diesem blöden Fußball aufs Dach geklettert, obwohl sie eigentlich nicht mehr so jung ist. Ja, nee, die Oma macht alles mit und der Kleine ist auch begeistert.
2: Das klingt fantastisch. Ist es deine Mutter oder die Mutter des Vaters?
1: Ja, meine.
2: Wie toll.

0: Ja, eine Oma, die aufs Dach klettert, das kann wirklich nicht jeder vorweisen, ne?
1: Ja, mich hat es natürlich umgehauen. Ich hatte mir tatsächlich dann Sorgen gemacht, dass es so lustig war. Ist nicht jetzt im Nachhinein, kann ich lachen, aber in dem Moment, weil ich weiß, welche Probleme Oma sonst hat mit ihrer Gesundheit. Aber für das geliebte Enkelkind macht man ja scheinbar alles.
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3: Ja, heute bleibt es in Südbaden freundlich und warm. Temperaturen so zwischen 21 Grad in höheren Lagen und bis zu 28 Grad im Breisgau. Morgen geht es dann ähnlich weiter am Sonntag.

0: Sonntag. Im Süden viel Sonne, im Norden mehr Wolken, aber meistens trocken. Und auch der Montag bleibt relativ angenehm. Sonne und Wolken bei 26 Grad.
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2: Mit Gregor Jussi Moser. Guten Tag. Nach langem Hin und Her scheint ein Abkommen zwischen den USA und dem Iran in greifbarer Nähe. Mit einer Einigung sei voraussichtlich in den nächsten 24 Stunden zu rechnen, heißt es von Vermittler Pakistan. David Riemer berichtet.
3: Im Gespräch ist im Moment zunächst ein Rahmenabkommen zur Beendigung des Kriegs zwischen dem Iran und den USA. Dieses könnte Ausgangspunkt für vertiefte Verhandlungen innerhalb eines Zeitrahmens von 60 Tagen sein. Laut Trump sieht die Vereinbarung eine Öffnung der für den weltweiten Handel mit Öl, Gas und Dünger wichtigen Straße von Hormuz vor.
2: Eine private Pflegeversicherung abzuschließen soll attraktiver werden. Deshalb will Gesundheitsministerin Wagen, dass gezahlte Beiträge als Vorsorgeaufwand von der Steuer abgesetzt werden können, wie sie den Funke-Medien gesagt hat. Sogenannte sonstige Vorsorgeaufwendungen, wie eben etwa eine private Pflegeversicherung, können oft faktisch nicht abgesetzt werden, weil die Beiträge zur gesetzlichen Pflege- und Krankenversicherung meist den Höchstbetrag schon übersteigen. Die Zahl der Straftaten gegen obdachlose Menschen ist letztes Jahr stark gestiegen. Laut Bundesinnenministerium um fast 17% im Vergleich zu 2024. Insgesamt gab es letztes Jahr über 2500 Straftaten gegen Obdachlose. Am häufigsten wurden Menschen in Berlin angegriffen, gefolgt von Bayern und Nordrhein-Westfalen. Und wir schauen zur Fußball-WM in Nordamerika. Für die deutsche Mannschaft hat in Winston-Salem mittlerweile der Tag vor dem Auftaktspiel begonnen. Morgen geht's in Houston gegen Curaçao um 19 Uhr unserer Zeit. Heute steht das Abschlusstraining im WM-Camp in Winston-Salem auf dem Programm. Dann geht am Abend der Flieger nach Texas. 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
0: Geblitzt wird einmal in Freiburg in der Freiburger Straße, da dürft ihr maximal 50 fahren. Außerdem in St. Georgen im Schwarzwald, da sind auch maximal 50 und da wird geblitzt auf der Hornberger Straße. Und dann haben wir noch einen in Waldkirch in der Stahlhofstraße, da bitte nicht schneller als 30 fahren. Habt ihr noch was entdeckt, Staus oder Blitzer? Gerne Bescheid geben unter der 0850 60 106. Dankeschön, gute Fahrt.
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0: Geblitzt wird einmal in Freiburg in der Freiburger Straße, da dürft ihr maximal 50 fahren. Außerdem in St. Georgen im Schwarzwald, da sind auch maximal 50 und da wird geblitzt auf der Hornberger Straße. Und dann haben wir noch einen in Waldkirch in der Stahlhofstraße, da bitte nicht schneller als 30 fahren. Habt ihr noch was entdeckt, Staus oder Blitzer? Gerne Bescheid geben unter der 0850 60 106. Dankeschön, gute Fahrt.
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0: Also Salz steht bei uns irgendwo bei jedem in der Küche rum. Meistens völlig unspektakulär neben Pfeffer und Öl. Aber sobald man über Salz spricht, wird es plötzlich kompliziert. Ist Salz gesund? Ist Meersalz wirklich besser? Und lebt man automatisch gesünder, wenn man es komplett weglässt? Da gibt es erstaunliche viele Mythen rund um dieses kleine weiße Zeug. Wir streuen da gleich mal ein bisschen Ordnung rein. Im Baden FM Aha-Moment mit Mariella in 10 Minuten. Außerdem, schönes Duo, ganz, ganz groß. Große Emotionen mit Lady Gaga und Bradley Cooper mit Shallow. Und vorher drehen wir noch mal ein bisschen auf mit Hunter X und seinen Freunden mit Golden.
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1: Salz ist so unscheinbar und doch ranken sich erstaunlich viele Mythen darum. Drei davon klären wir jetzt mal auf. Mythos Nummer 1. Salz ist ungesund. Ganz so schwarz-weiß ist es nicht, denn unser Körper braucht Salz sogar, um normal zu funktionieren. Aber zu viel Salz kann tatsächlich ungesund sein, vor allem weil viele Lebensmittel, die wir täglich essen, einiges an Salz schon beinhalten und man da schnell den Überblick verlieren kann. Mythos Nummer 2. Meersalz ist gesünder als andere Salzarten. Klingt edel, ist aber eher Marketing. Denn die Unterschiede von Meersalz zu normalem Speisesalz sind winzig klein, wahrscheinlich fast so klein wie ein Salzkorn selbst. Mythos Nummer 3. Wer komplett auf Salz verzichtet, lebt automatisch gesünder. Ist auch nicht richtig. Denn zu wenig Salz kann genauso problematisch sein wie zu viel. Manche Menschen werden durch Salzmangel müde, bekommen Kopfschmerzen und fühlen sich schlapp. Also bei Salz ist die Regel Nummer 1, alles in einem gewissen Maße ist gesund. Eure Mariella Mischial.
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1: Heute ziemlich entspannt, warm, freundlich, ein paar Wolken, es bleibt aber trocken. Am Rhein sind noch mal so bis zu

0: 25 Grad drin, in höheren Lagen dann eher so um die 21 Grad maximal. Morgen am Sonntag bleibt es vor allem im Süden sonnig, im Norden ein bisschen wolkiger und der Montag, der macht dann genauso weiter. Trocken, Sonne-Wolken-Mix und 19 bis 26 Grad maximal.
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0: Da haben wir die A5 Karlsruhe-Basel. Zwischen Mülheim-Neuenburg und dem Dreieck Neuenburg steht ein kaputtes Auto. Außerdem weiter zwischen Bühl und Aachen, da steht auch ein defektes Fahrzeug. Und dann nochmal weiter zwischen Bühl und Aachen, da hat es nochmal gekracht. Auch da steht ein kaputtes Auto. Da bitte vorsichtig fahren.
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0: Geblitzt wird einmal in Opfingen, Opfinger See. Da dürft ihr maximal 50 fahren. Außerdem in St. Georgen im Schwarzwald. In der Hornberger Straße 50 maximal. Und in Freiburg in der Freiburger Straße. Auch da nicht schneller als 50 fahren. Habt ihr noch was entdeckt? Staus oder Blitzer? Dann gebt's gerne her unter der 0800 50 60 106. Gerne auch per WhatsApp Bescheid sagen. Dankeschön, gute Fahrt.
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10: Ja, heute bleibt es in Südbaden freundlich und warm. Temperaturen so zwischen 21 Grad in höheren Lagen und bis zu 28 Grad im Breisgau. Morgen geht es dann ähnlich weiter am Sonntag. Im Süden viel Sonne, im Norden mehr Wolken, aber meistens trocken. Und auch der Montag bleibt relativ angenehm. Sonne und Wolken bei 26 Grad.
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11: Mit Gregor Jose Moser. Guten Abend. SPD-Chefin Baas pocht darauf, dass es bei geplanten Steuerreformen gerecht zugeht. Für manche heiße Reform einfach nur kürzen, streichen, sparen, sagte Baas bei einer Delegiertenkonferenz der nordrhein-westfälischen SPD in Düsseldorf. Das Land brauche aber auch Impulse für die Wirtschaft und mehr Gerechtigkeit. Mehr von Lea Matschulat.
12: Bei einer Steuerreform müssten Arbeiter, Familien und Pflegende entlastet werden, sagt SPD-Chefin Baas. Und das bedeutet wiederum, dass auch andere eine

0: einen Beitrag leisten müssten. Gemeint ist damit die schon vielfach diskutierte höhere Besteuerung derjenigen, die, wie Basis formuliert, sehr, sehr viel in diesem Land verdienen.
1: Geht jetzt alles ganz schnell in der Suche nach Frieden zwischen den USA und dem Iran? Vermittler Pakistan meldet, mit dem Abschluss eines Abkommens sei voraussichtlich in den nächsten 24 Stunden zu rechnen. Zuvor hatten auch der Iran und die USA davon gesprochen, dass eine Einigung zum Greifen nahe sei. Laut Präsident Trump ist unter anderem die Öffnung der Straße von Hormuz geplant. Die Europäische Union treibt die Aufnahme der Ukraine und Moldaus voran. Die Botschafter der 27 Mitgliedstaaten haben sich darauf geeinigt, die nächste Phase der Beitrittsgespräche mit beiden Ländern einzuleiten. Die erste Verhandlungsrunde soll am Montag beginnen. Das ist jetzt möglich, weil die neue Regierung in Ungarn das nicht blockiert, anders als unter Orbán. Fünfmal hat Brasilien die Fußball-WM bisher gewonnen. Bald greift der Rekordweltmeister auch ins Geschehen in Nordamerika ein. Um Mitternacht trifft Brasilien auf Marokko. Schon um 21 Uhr spielt unser Nachbar Schweiz gegen Katar. Deutschland startet dann morgen um 19 Uhr ins Turnier gegen WM-Neuling Curaçao. 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
3: Geblitzt wird einmal in Freiburg in der Freiburger Straße, da dürft ihr maximal 50 fahren. Außerdem in St. Georgen im Schwarzwald, da sind auch maximal 50 und da wird geblitzt auf der Hornberger Straße. Und dann haben wir noch einen in Waldkirch in der Stahlhofstraße, da bitte nicht schneller als 30 fahren. Habt ihr noch was entdeckt, Staus oder Blitzer? Gerne Bescheid geben unter der 0850 60 106. Dankeschön, gute Fahrt.
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3: Geblitzt wird einmal in Freiburg in der Freiburger Straße, da dürft ihr maximal 50 fahren. Außerdem in St. Georgen im Schwarzwald, da sind auch maximal 50 und da wird geblitzt auf der Hornberger Straße. Und dann haben wir noch einen in Waldkirch in der Stahlhofstraße, da bitte nicht schneller als 30 fahren. Habt ihr noch was entdeckt, Staus oder Blitzer? Gerne Bescheid geben unter der 0850 60 106. Dankeschön, gute Fahrt.
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3: Am Abend wurden in Lahr heiße 28 Grad gemessen. Der Himmel präsentiert sich wolkenfrei. Am Sonntagmorgen kühlt es in der Ortenau auf bis zu 17 Grad ab. Im Laufe des Tages erreichen die Temperaturen dann höchstens 27 Grad, wobei sich die Wolken allmählich etwas verdichten.
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3: A5 Basel Richtung Karlsruhe zwischen Mülheim-Neuenburg und Hartheim-Heitersheim, Gefahr durch kaputtes Fahrzeug. Freiburg Autobahn zu Bringer Mitte zwischen Weingarten und Mundenhof, dichter Verkehr, ungefähr 5 Minuten Zeitverlust. Gute Fahrt und kommt sicher an euer Ziel.
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1: Blitzer in Lahr in der Dreispringstraße, hier sind 30 erlaubt. Zusätzlich wird in Lahr in der Offenburger Straße kontrolliert. Und zuletzt haben wir noch eine Kontrolle in Höhe von Rümmingen auf der L134. Erlaubt sind 80.

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2: Mit Gregor Jose Moser, guten Abend. Nach langem Hin und Her scheint ein Abkommen zwischen den USA und dem Iran in greifbarer Nähe. Mit einer Einigung sei voraussichtlich in den nächsten 24 Stunden zu rechnen, heißt es von Vermittler Pakistan. David Riemer berichtet.
3: Im Gespräch ist im Moment zunächst ein Rahmenabkommen zur Beendigung des Kriegs zwischen dem Iran und den USA. Dieses könnte Ausgangspunkt für vertiefte Verhandlungen innerhalb eines Zeitrahmens von 60 Tagen sein. Laut Trump sieht die Vereinbarung eine Öffnung der für den weltweiten Handel mit Öl, Gas und Dünger wichtigen Straße von Hormuz vor.
2: Über Sklaverei oder den menschengemachten Klimawandel würde die US-Regierung unter Trump wohl lieber schweigen. Dieses Jahr sind mehrere Ausstellungsstücke und Infotafeln zu diesen Themen an öffentlichen Plätzen und in Nationalparks entfernt worden. Die müssen jetzt aber nach einem Gerichtsbeschluss wieder aufgestellt werden. Rund 3 Monate vor den Landtagswahlen in Mecklenburg-Vorpommern, Berlin und Sachsen-Anhalt haben CDU-Politiker vor einer Zusammenarbeit mit der AfD gewarnt.

0: Und der Vorsitzende des Arbeitnehmerflügels der Partei Radke sagte der Frankfurter Allgemeinen Sonntagszeitung, in dem Moment, in dem die CDU der AfD die Hand reiche, sei sie kaputt. Nordrhein-Westfalens Innenminister Reul bezeichnete die AfD als die größte Gefahr für die Demokratie. Wir schauen auf die Fußball-WM in Nordamerika. Um 21 Uhr unserer Zeit startet die Schweiz gegen Katar ins Turnier. Morgen erwarten uns dann 5 Spiele. Um Mitternacht trifft Rekordweltmeister Brasilien auf Marokko. Um 3 Uhr Haiti auf Schottland. Um 6 Uhr Australien auf die Türkei. Um 19 Uhr dann Deutschland auf WM-Neuling Curaçao. Und zu guter Letzt spielen um 22 Uhr die Niederlande gegen Japan. 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
2: Am Abend zeigt das Thermometer in Kirchzarten warme 26 Grad bei wolkenlosem Himmel. In Basel sind die Temperaturen ähnlich, allerdings ist der Himmel dort bewölkt. Morgens sinken die Werte im Breisgau auf angenehme 17 Grad. Im Laufe des Tages steigen die Temperaturen auf bis zu 28 Grad und die Sonne kann sich fast ohne Wolken zeigen.
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2: A5 Karlsruhe Richtung Basel zwischen Hartheim-Heitersheim und Müllheim-Neuenburg. Gefahr durch kaputtes Fahrzeug. Freiburg Autobahnzubringer. Mitte zwischen Ochsenbrücke und Industriegebiet Heid, dichter Verkehr, mindestens 16 Minuten Zeitverlust. Gute Fahrt und kommt sicher an euer Ziel.
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2: Geblitzt wird in Freiburg in der Mozartstraße. Hier sind 30 erlaubt. Auch in Lahr wird in der Offenburger Straße geblitzt. Schließlich wird in Lahr in der Dreispringstraße geblitzt. Erlaubt sind 30.
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5: Mit Gregor Jose Moser. Guten Abend. Nach langem Hin und Her scheint ein Abkommen zwischen den USA und dem Iran in greifbarer Nähe. Mit einer Einigung sei voraussichtlich in den nächsten 24 Stunden zu rechnen, heißt es von Vermittler Pakistan. David Riemer berichtet.
6: Im Gespräch ist im Moment zunächst ein Rahmenabkommen zur Beendigung des Kriegs zwischen dem Iran und den USA. Dieses könnte Ausgangspunkt für vertiefte Verhandlungen innerhalb eines Zeitrahmens von 60 Tagen sein. Laut Trump sieht die Vereinbarung eine Öffnung der für den weltweiten Handel mit Öl, Gas und Dünger wichtigen Straße von Hormuz vor.
5: Über Sklaverei oder den menschengemachten Klimawandel würde die US-Regierung unter Trump wohl lieber schweigen. Dieses Jahr sind mehrere Ausstellungsstücke und Infotafeln zu diesen Themen an öffentlichen Plätzen und in Nationalparks entfernt worden. Die müssen jetzt aber nach einem Gerichtsbeschluss wieder aufgestellt werden. Rund 3 Monate vor den Landtagswahlen in Mecklenburg-Vorpommern, Berlin und Sachsen-Anhalt haben CDU-Politiker vor einer Zusammenarbeit mit der AfD gewarnt. Der Vorsitzende des Arbeitnehmerflügels der Partei Radke sagte der Frankfurter Allgemeinen Sonntagszeitung, in dem Moment, in dem die CDU der AfD die Hand reiche, sei sie kaputt. Nordrhein-Westfalens Innenminister Reul bezeichnete die AfD als die größte Gefahr für die Demokratie. Wir schauen auf die Fußball-WM in Nordamerika. Um 21 Uhr unserer Zeit startet die Schweiz gegen Katar ins Turnier. Morgen erwarten uns dann 5 Spiele. Um Mitternacht trifft Rekordweltmeister Brasilien auf Marokko. Um 3 Uhr Haiti auf Schottland. Um 6 Uhr Australien auf die Türkei. Um 19 Uhr dann Deutschland auf WM-Neuling Curaçao. Und zu guter Letzt spielen um 22 Uhr die Niederlande gegen Japan. 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
8: Am Abend zeigt sich Emmendingen mit heißen 27 Grad und wolkenfreiem Himmel. Morgen früh kühlt es auf angenehme 18 Grad ab, während der Tag dann bis zu 28 Grad erreichen kann. Der Himmel ist dabei wolkig und bringt eine leichte Abwechslung zum aktuellen Sonnenwetter.
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8: A5 Karlsruhe Richtung Basel zwischen Hartheim-Heitersheim und Mülheim-Neuenburg. Gefahr durch kaputtes Fahrzeug. Freiburg Autobahnzubringer. Mitte zwischen Ochsenbrücke und Industriegebiet Heid.

0: leichter Verkehr, mindestens 10 Minuten Zeitverlust. Wir wünschen eine sichere Fahrt, kommt gut an euer Ziel.
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0: Blitzer in Lahr in der Offenburger Straße, hier sind 20 erlaubt. Auch in Freiburg wird in der Mozartstraße geblitzt. Außerdem wird in der Basler Straße in Lörrach geblitzt. Die Höchstgeschwindigkeit beträgt dort 30.
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1: Mit Gregor Jose Moser. Guten Abend. Das Auto einfach mal stehen lassen, das macht einer YouGov-Umfrage zufolge mittlerweile jeder dritte Autofahrer häufiger mal wegen der Spritpreise. Lea Matschulatz berichtet.
2: Gefragt, wo sie am ehesten 100 Euro pro Monat einsparen würden, antwortet jeder Fünfte beim Kraftstoff und bei der Kfz-Versicherung. Den Wagen stehen lassen würden der YouGov-Umfrage im Auftrag der Teambank zufolge fast ein Drittel der Menschen. Bei denen, die noch nicht 30 sind, sind es sogar 35%. Für viele Verbraucher ist der Tankrabatt, den die Bundesregierung aufgelegt hat, eine kleine Erleichterung. Die Maßnahme endet jedoch mit Ablauf des Monats.
1: So nah an einer Einigung wie noch nie sind die Kriegsparteien Iran und USA, dem iranischen Außenamtssprecher Bahai zufolge. Es sei daher sehr wahrscheinlich, dass eine Absichtserklärung für ein Friedensabkommen in den nächsten Tagen finalisiert werde, sagte er laut der iranischen Nachrichtenagentur IRNA. US-Präsident Trump teilte kürzlich sogar mit, die Unterzeichnung der Vereinbarung sei für morgen geplant. Die Zahl der Straftaten gegen obdachlose Menschen ist letztes Jahr stark gestiegen. Laut Bundesinnenministerium um fast 17% im Vergleich zu 2024. Insgesamt gab es damit 2025 über 2500 Straftaten gegen Obdachlose. Am häufigsten wurden Menschen in Berlin angegriffen, gefolgt von Bayern und Nordrhein-Westfalen. Und noch der Blick zur Fußball-WM in Nordamerika. Um 21 Uhr unserer Zeit starten unsere

0: Nachbarn aus der Schweiz gegen Katar ins Turnier. Um Mitternacht trifft dann Rekordweltmeister Brasilien auf Marokko. Um 6 Uhr morgens spielt die Türkei gegen Australien. Deutschland bestreitet sein erstes Gruppenspiel morgen um 19 Uhr gegen Curaçao. 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
2: Am Abend zeigt das Thermometer in Endingen warme 25 Grad und der Himmel präsentiert sich fast wolkenlos. Auf dem Schauinsland-Gipfel sind es aktuell 19 Grad, ebenfalls wolkenlos. Am Sonntagmorgen wird im Kaiserstuhl mit Temperaturen bis zu 18 Grad gerechnet. Im Laufe des Tages steigen die Werte auf bis zu 28 Grad, während sich einige Wolken am Himmel versammeln.
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2: A5 Karlsruhe Richtung Basel zwischen Hartheim-Heitersheim und Mülheim-Neuenburg. Gefahr durch kaputtes Fahrzeug. Freiburg Autobahnzubringer. Mitte zwischen Ochsenbrücke und Industriegebiet Heid. Dichter Verkehr. Mindestens 11 Minuten Zeitverlust. Fahrt vorsichtig und passt auf euch auf.
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2: Geblitzt wird Höhe Rümmingen auf der L134. Hier sind 80 erlaubt. Auch in Wittlingen wird in der Kandertalstraße geblitzt. Unsere letzte Meldung. Höhe Bad Krotzingen wird gerade auf der L120 im 70-Bereich kontrolliert.
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3: Mit Gregor Jose Moser. Guten Abend. Das Auto einfach mal stehen lassen. Das macht einer YouGov-Umfrage zufolge mittlerweile jeder dritte Autofahrer häufiger mal wegen der Spritpreise. Lea Matschulatz berichtet.
4: Gefragt, wo sie am ehesten 100 Euro pro Monat einsparen würden, antwortet jeder Fünfte beim Kraftstoff und bei der Kfz-Versicherung. Den Wagen stehen lassen würden der YouGov-Umfrage im Auftrag der Teambank zufolge fast ein Drittel der Menschen. Bei denen, die noch nicht 30 sind, sind es sogar 35%. Für viele Verbraucher ist der Tankrabatt, den die Bundesregierung aufgelegt hat, eine kleine Erleichterung. Die Maßnahme endet jedoch mit Ablauf des Monats.
3: So nah an einer Einigung wie noch nie sind die Kriegsparteien Iran und USA, dem iranischen Außenamtssprecher Bahai zufolge. Es sei daher sehr wahrscheinlich, dass eine Absichtserklärung für ein Friedensabkommen in den nächsten Tagen finalisiert werde, sagte er laut der iranischen Nachrichtenagentur IRNA. US-Präsident Trump teilte kürzlich sogar mit, die Unterzeichnung der Vereinbarung sei für morgen geplant. Die Zahl der Straftaten gegen obdachlose Menschen ist letztes Jahr stark gestiegen. Laut Bundesinnenministerium um fast 17% im Vergleich zu 2024. Insgesamt gab es damit 2025 über 2500 Straftaten gegen Obdachlose. Am häufigsten wurden Menschen in Berlin angegriffen, gefolgt von Bayern und Nordrhein-Westfalen. Und noch der Blick zur Fußball-WM in Nordamerika. Um 21 Uhr unserer Zeit starten unsere Nachbarn aus der Schweiz gegen Katar ins Turnier. Um Mitternacht trifft dann Rekordweltmeister Brasilien auf Marokko. Um 6 Uhr morgens spielt die Türkei gegen Australien. Deutschland bestreitet sein erstes Gruppenspiel morgen um 19 Uhr gegen Curaçao. 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
5: Am Abend zeigt das Thermometer in Freiburg angenehme 25 Grad, während der Himmel klar und unbedeckt ist. Morgen früh erwartet der Breisgau Temperaturen von bis zu 18 Grad. Im Laufe des Tages steigen die Werte dann auf maximal 28 Grad und die Sonne strahlt fast wolkenlos am Himmel.
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5: A5, Karlsruhe Richtung Basel, zwischen Hartheim-Heitersheim und Mülheim-Neuenburg, Gefahr durch kaputtes Fahrzeug. A5, Karlsruhe Richtung Basel, zwischen Herbolzheim und Riegel, Gefahr durch kaputtes Fahrzeug. Freiburg, Autobahnzubringer Mitte, zwischen Ochsenbrücke und Industriegebiet Heid, dichter Verkehr, mindestens 8 Minuten Zeitverlust. Weil am Rhein B317, Basler Straße, Zollstraße, zwischen Bahnhof Friedensbrücke

0: und Friedlingen. Dichter Verkehr, gute Fahrt und kommt sicher an euer Ziel.
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0: Blitzer auf der L134 Höhe Rümmingen, hier dürft ihr 80 fahren. Zusätzlich wird in Lahr in der Offenburger Straße kontrolliert. Letzter Blitzer für den Moment. In der Dreispringstraße in Lahr, hier sind höchstens 30 erlaubt.
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1: Mit Gregor Jusse Moser. Guten Abend. SPD-Chefin Baas pocht darauf, dass es bei geplanten Steuerreformen gerecht zugeht. Für manche heiße Reform einfach nur kürzen, streichen, sparen, sagte Baas bei einer Delegiertenkonferenz der nordrhein-westfälischen SPD in Düsseldorf. Das Land brauche aber auch Impulse für die Wirtschaft und mehr Gerechtigkeit. Mehr von Lea Matschulatz.
2: Bei einer Steuerreform müssten Arbeiter, Familien und Pflegende entlastet werden, sagt SPD-Chefin Baas. Und das bedeutet wiederum, dass auch andere einen Beitrag leisten müssten. Gemeint ist damit die schon vielfach diskutierte höhere Besteuerung derjenigen, die, wie Baas es formuliert, sehr, sehr viel in diesem Land verdienen.
1: US-Präsident Trump hat für morgen die Unterzeichnung eines Friedensvertrags mit dem Iran angekündigt. Sofort danach werde die Straße von Hormuz geöffnet sein, betonte Trump in seinem Online-Dienst. Er widersprach damit iranischen Angaben, wonach erst in den kommenden Tagen mit einer Einigung zu rechnen sei. Eine private Pflegeversicherung abzuschließen soll attraktiver werden. Deshalb will Gesundheitsministerin Wagen, dass gezahlte Beiträge als Vorsorgeaufwand von der Steuer abgesetzt werden können, wie sie den Funke-Medien gesagt hat. Sogenannte sonstige Vorsorgeaufwendungen, wie eben etwa eine private Pflegeversicherung, können oft faktisch nicht abgesetzt werden, weil die Beiträge zur gesetzlichen Pflege- und Krankenversicherung meist den Höchstbetrag schon übersteigen. Die Europäische Union treibt die Aufnahme der Ukraine und Moldaus voran. Die Botschafter der 27 Mitgliedstaaten haben sich darauf geeinigt, die nächste Phase der Beitrittsgespräche mit beiden Ländern einzuleiten. Die erste Verhandlungsrunde soll am Montag beginnen. Das ist jetzt möglich, weil die neue Regierung in Ungarn das nicht blockiert, anders als unter Orbán. 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
1: Heute Abend zeigt sich das Wetter in Freiburg mit warmen 24 Grad und bewölktem Himmel. In St. Blasien wurden aktuell 20 Grad gemessen, ebenfalls stark bewölkt. Morgen früh wird es im Breisgau bis zu 18 Grad warm und im Tagesverlauf sind Temperaturen von bis zu 28 Grad zu erwarten, wobei der Himmel fast wolkenlos bleibt.
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1: A5 Karlsruhe Richtung Basel zwischen Herbolzheim und Riegel. Gefahr durch kaputtes Fahrzeug. A5 Karlsruhe Richtung Basel zwischen Freiburg Nord und Freiburg Mitte. Gefahr durch kaputtes Fahrzeug. Freiburg Autobahnzubringer Mitte. Zwischen Ochsenbrücke und Industriegebiet Haid dichter Verkehr. Mindestens 12 Minuten Zeitverlust. Weil am Rhein, B317 Zollstraße Hauptstraße zwischen Friedlingen und Riedlestraße dichter Verkehr. Ungefähr 5 Minuten Zeitverlust. Wir wünschen eine sichere Fahrt. Kommt gut an euer Ziel.
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1: Blitzer auf der L134 Höhe Rümmingen. Hier dürft ihr 80 fahren. Zusätzlich wird in Lahr in der Dreispringstraße kontrolliert. Außerdem wird in der Basler Straße in Lörrach geblitzt. Die Höchstgeschwindigkeit beträgt dort 30.
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1: Mit Gregor Jose Moser. Guten Abend. SPD-Chefin Baas pocht darauf, dass es bei geplanten Steuerreformen gerecht zugeht. Für manche heiße Reform einfach nur kürzen, streichen, sparen, sagte Baas bei einer Delegiertenkonferenz der nordrhein-westfälischen SPD in Düsseldorf. Das Land brauche aber auch Impulse für die Wirtschaft und mehr Gerechtigkeit. Mehr von Lea Matschulat.
2: Bei einer Steuerreform müssten Arbeiter, Familien und Pflegende entlastet werden, sagt SPD-Chefin Baas. Und das bedeutet wiederum, dass auch andere einen Beitrag leisten müssten. Gemeint ist damit die schon vielfach diskutierte höhere Besteuerung derjenigen, die, wie Baas es formuliert, sehr, sehr viel in diesem Land verdienen.
1: US-Präsident Trump hat für morgen die Unterzeichnung eines Friedensvertrags mit dem Iran angekündigt. Sofort danach werde die Straße von Hormuz geöffnet sein, betonte Trump in seinem Online-Dienst. Er widersprach damit iranischen Angaben, wonach erst in den kommenden Tagen mit einer Einigung zu rechnen sei. Eine private Pflegeversicherung abzuschließen soll attraktiver werden. Deshalb will Gesundheitsministerin Wagen, dass gezahlte Beiträge als Vorsorgeaufwand von der Steuer abgesetzt werden können, wie sie den Funke-Medien gesagt hat. Sogenannte sonstige Vorsorgeaufwendungen, wie eben etwa eine private Pflegeversicherung, können oft faktisch nicht abgesetzt werden, weil die Beiträge zur gesetzlichen Pflege- und Krankenversicherung meist den Höchstbetrag schon übersteigen. Die Europäische Union treibt die Aufnahme der Ukraine und Moldaus voran. Die Botschafter der 27 Mitgliedstaaten haben sich darauf geeinigt, die nächste Phase der Beitrittsgespräche mit beiden Ländern einzuleiten. Die erste Verhandlungsrunde soll am Montag beginnen. Das ist jetzt möglich, weil die neue Regierung in Ungarn das nicht blockiert, anders als unter Orbán. 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
2: Am Abend wurden in Kirchzarten angenehme 21 Grad gemessen, begleitet von einem wolkigen Himmel. Am Sonntagmorgen sind Temperaturen von bis zu 17 Grad im Breisgau zu erwarten. Im Laufe des Tages steigt das Thermometer auf einen Höchstwert von 27 Grad bei unbedecktem Himmel.
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2: A5 Basel Richtung Karlsruhe zwischen Mülheim-Neuenburg und Hartheim-Heitersheim. Gefahr durch kaputtes Fahrzeug. Freiburg Autobahnzubringer Mitte zwischen Ochsenbrücke und Industriegebiet Heid. Dichter Verkehr, mindestens 7 Minuten Zeitverlust. Wir wünschen eine sichere Fahrt, kommt gut an euer Ziel.
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2: Auf der L134 in der Nähe von Rümmingen wird geblitzt. Ihr dürft 80 fahren. Auch in Lahr wird in der Dreispringstraße geblitzt. Zum Schluss noch ein Blitzer in Lahr in der Offenburger Straße. Hier gilt

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2: Mit Hendrik Daum. Ein Friedensvertrag mit dem Iran soll laut US-Präsident Trump bereits morgen unterzeichnet werden. Gleich im Anschluss werde die Straße von Hormuz geöffnet sein, das hat Trump in seinem Online-Dienst angekündigt. Vom Iran heißt es dagegen, mit einer Einigung sei erst in den kommenden Tagen zu rechnen. Das Rahmenabkommen soll eine Basis für weitere Gespräche bieten, etwa über das iranische Atomprogramm. Das Auto einfach mal stehen lassen, das macht einer YouGov-Umfrage zufolge mittlerweile jeder dritte Autofahrer häufiger mal wegen der Spritpreise, wie Lea Matschulat berichtet.
3: Gefragt, wo sie am ehesten 100 Euro pro Monat einsparen würden, antwortet jeder Fünfte beim Kraftstoff und bei der Kfz-Versicherung. Den Wagen stehen lassen würden der YouGov-Umfrage im Auftrag der Teambank zufolge fast ein Drittel der Menschen. Bei denen, die noch nicht 30 sind, sind es sogar 35%. Für viele Verbraucher ist der Tankrabatt, den die Bundesregierung aufgelegt hat, eine kleine Erleichterung. Die Maßnahme endet jedoch mit Ablauf des Monats.
2: Rund 3 Monate vor den Landtagswahlen in Mecklenburg-Vorpommern, Berlin und Sachsen-Anhalt haben CDU-Politiker vor einer Zusammenarbeit mit der AfD gewarnt. Der Vorsitzende des Arbeitnehmerflügels der Partei Radke sagte der Frankfurter Allgemeinen Sonntagszeitung, in dem Moment, in dem die CDU der AfD die Hand reiche, sei sie kaputt. Nordrhein-Westfalens Innenminister Reul bezeichnete die AfD als die so wörtlich größte Gefahr für die Demokratie. Und noch der Blick zur Fußball-WM. Aktuell spielen unsere Nachbarn aus der Schweiz gegen Katar. 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
5: Am Abend zeigt das Thermometer in Weil am Rhein warme 23 Grad bei stark bewölktem Himmel. In Furtwangen hingegen sind es aktuell 18 Grad und der Himmel präsentiert sich wolkenfrei. Morgen früh sind in der Rheinebene bis zu 18 Grad zu erwarten. Im Tagesverlauf steigt die Temperatur dann auf höchstens 29 Grad, während der Himmel fast wolkenlos bleibt.
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5: A5 Karlsruhe Richtung Basel zwischen Lahr und Ettenheim. Gefahr durch kaputtes Fahrzeug. Wir wünschen eine sichere Fahrt. Kommt gut an euer Ziel.
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1: In Lahr in der Dreispringstraße steht ein Blitzer, erlaubt sind 30. Noch ein Blitzer steht in Lahr in der Offenburger Straße. 20 ist hier die Höchstgeschwindigkeit. Und zuletzt haben wir noch eine Kontrolle in Höhe von Bad Krozingen auf der L120. Erlaubt sind 70.
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1: Mit Hendrik Daum. Ein Friedensvertrag mit dem Iran soll laut US-Präsident Trump bereits morgen unterzeichnet werden. Gleich im Anschluss werde die Straße von Hormuz geöffnet sein, das hat Trump in seinem Online-Dienst angekündigt. Vom Iran heißt es dagegen, mit einer Einigung sei erst in den kommenden Tagen zu rechnen. Das Rahmenabkommen soll eine Basis für weitere Gespräche bieten, etwa über das

0: iranische Atomprogramm. Das Auto einfach mal stehen lassen, das macht einer YouGov-Umfrage zufolge mittlerweile jeder dritte Autofahrer häufiger mal wegen der Spritpreise, wie Lea Matschulat berichtet.
1: Gefragt, wo sie am ehesten 100 Euro pro Monat einsparen würden, antwortet jeder Fünfte beim Kraftstoff und bei der Kfz-Versicherung. Den Wagen stehen lassen würden der YouGov-Umfrage im Auftrag der Teambank zufolge fast ein Drittel der Menschen. Bei denen, die noch nicht 30 sind, sind es sogar 35%. Für viele Verbraucher ist der Tankrabatt, den die Bundesregierung aufgelegt hat, eine kleine Erleichterung. Die Maßnahme endet jedoch mit Ablauf des Monats.
0: Rund 3 Monate vor den Landtagswahlen in Mecklenburg-Vorpommern, Berlin und Sachsen-Anhalt haben CDU-Politiker vor einer Zusammenarbeit mit der AfD gewarnt. Der Vorsitzende des Arbeitnehmerflügels der Partei Radke sagte der Frankfurter Allgemeinen Sonntagszeitung, in dem Moment, in dem die CDU der AfD die Hand reiche, sei sie kaputt. Nordrhein-Westfalens Innenminister Reul bezeichnete die AfD als die so wörtlich größte Gefahr für die Demokratie. Und noch der Blick zur Fußball-WM. Aktuell spielen unsere Nachbarn aus der Schweiz gegen Katar. 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
3: In Emmendingen zeigt sich die Nacht mit angenehmen 20 Grad und fast wolkenlosem Himmel. Am Sonntagmorgen wird es im Breisgau bis zu 18 Grad geben. Im Laufe des Tages steigt die Temperatur auf einen Höchstwert von 28 Grad, wobei der Himmel wolkig bleibt.
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3: A5 Basel Richtung Karlsruhe im Bereich Efringen-Kirchen. Gefahr durch kaputtes Fahrzeug. A5 Karlsruhe Richtung Basel zwischen Lahr und Ettenheim. Gefahr durch kaputtes Fahrzeug. Gute Fahrt und kommt sicher an euer Ziel.
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3: Blitzer in Lörrach in der Basler Straße. Hier sind 30 erlaubt, auch auf der L120 Höhe Bad Krozingen wird derzeit kontrolliert. Außerdem wird in der Offenburger Straße in Lahr geblitzt. Die Höchstgeschwindigkeit beträgt dort 20.
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1: Mit Hendrik Daum. US-Präsident Trump hat für morgen ein Abkommen über ein Ende des Iran-Kriegs angekündigt. Er machte dabei weder Angaben dazu, wie und wo die Vereinbarung unterzeichnet werden soll, noch von wem genau. Auch aus dem Iran gibt es dazu bislang keine Reaktion mehr von Lea Matschulat.
2: Pakistan hat wochenlang zwischen den USA und dem Iran vermittelt. Wie genau die Einigung in dem Konflikt nun gelungen ist, ist nach jetzigem Stand aber noch unklar. Gleich nachdem das Abkommen unterzeichnet ist, werde die Straße von Hormuz wieder geöffnet, hat US-Präsident Trump angekündigt. Wichtig für die Wirtschaft, denn durch die Blockade hängen viele Waren fest und haben sich verteuert. Auch die Spritpreise dürften bald wieder sinken, wenn die wichtige Handelsroute wieder frei ist.
1: Rund 3 Monate vor den Landtagswahlen in Mecklenburg-Vorpommern, Berlin und Sachsen-Anhalt haben CDU-Politiker vor einer Zusammenarbeit mit der AfD gewarnt. Der Vorsitzende des Arbeitnehmerflügels der Partei Radke sagte der Frankfurter Allgemeinen Sonntagszeitung, in dem Moment, in dem die CDU der AfD die Hand reiche, sei sie kaputt. Nordrhein-Westfalens Innenminister Reul bezeichnete die AfD also wörtlich die größte Gefahr für die Demokratie. Die Ebola-Epidemie in Afrika breitet sich weiter aus. Wie die Weltgesundheitsorganisation mitteilte, stieg die Zahl der bestätigten Fälle in der Demokratischen Republik Kongo auf fast 680. Das Virus ist schwer zu kontrollieren, weil es für den dort grassierenden Erregertyp bislang weder einen Impfstoff noch eine spezielle Therapie gibt. Und noch der Blick zur Fußball-EM. Aktuell spielen gerade unsere Nachbarn aus der Schweiz gegen Katar. Um Mitternacht trifft dann Rekordweltmeister Brasilien auf Marokko. Und um 6 Uhr morgens spielt die Türkei gegen Australien. Deutschland bestreitet sein erstes Gruppenspiel morgen um 19 Uhr gegen Curaçao. 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
4: In Freiburg liegen die Temperaturen in der Nacht bei angenehmen 21 Grad und der Himmel ist fast wolkenlos. Ähnliche Werte sind auch in Basel zu beobachten, wo es jedoch stark bewölkt ist. Am Sonntagmorgen werden im Breisgau bis zu 18 Grad erwartet. Der Tageshöchstwert erreicht 28 Grad bei nahezu wolkenlosem Himmel.
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4: A5 Basel Richtung Karlsruhe im Bereich Efringen-Kirchen. Gefahr durch kaputtes Fahrzeug.
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4: In Lahr in der Dreispringstraße wird geblitzt. Hier gelten 30. Zusätzlich wird in Lahr in der Offenburger Straße kontrolliert. Außerdem wird auf der L134 bei Röhmingen kontrolliert. Erlaubt sind 80.
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3: In der Nacht zeigt sich Freiburg mit angenehmen 21 Grad und einem fast wolkenlosen Himmel. Am Sonntagmorgen sind im Breisgau Temperaturen von bis zu 18 Grad zu erwarten. Im Verlauf des Tages steigt das Thermometer auf einen Höchstwert von 28 Grad, während der Himmel weiterhin klar bleibt.
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3: A5 Basel Richtung Karlsruhe im Bereich Efringen-Kirchen. Gefahr durch kaputtes Fahrzeug. Fahrt vorsichtig und passt auf euch auf.
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3: Blitzer in Freiburg-Eichhalde. Hier sind 30 erlaubt. Zusätzlich wird in Lahr in der Offenburger Straße kontrolliert. Außerdem wird auf der L134 bei Rümmingen kontrolliert. Erlaubt sind 80.
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1: Mit Hendrik Daum. Donald Trump wird heute 80 Jahre alt und es läuft nicht gut für den US-Präsidenten. Der Berg an Problemen wächst, aber je größer die Krisen, desto mehr haut er drauf. Sein Geburtstag heute soll jedenfalls ein Fest der Superlative werden, unter anderem mit Käfigkämpfen vor dem Weißen Haus in Washington. Von dort berichtet für uns Tina Eck. Tina, Käfigkämpfe, wie muss man sich das denn vorstellen?
2: Seit Wochen wird am Weißen Haus ein riesengroßer Käfig gebastelt, so eine Art Gladiatoren-Arena. Die Ultimate Fighting Championship Organisation schickt die Kämpfer, Männerkult und Gewaltspektakel. Das Event wird eine Art Las Vegas Show mit Licht und lauter Musik, dröhnenden Ansagen. 4000 geladene Gäste sitzen direkt in diesem Käfig und zigtausende gucken auf Großleinwänden außenrum zu.
1: Die Europäische Union treibt die Aufnahme der Ukraine und Moldaus voran. Die Botschafter der 27 Mitgliedstaaten haben sich darauf geeinigt, die nächste Phase der Beitrittsgespräche mit beiden Ländern einzuleiten. Die erste Verhandlungsrunde soll morgen am Montag beginnen. Das ist jetzt möglich, weil die neue Regierung in Ungarn das nicht mehr blockiert, anders als noch unter Orbán. Die Ebola-Epidemie in Afrika breitet sich weiter aus. Wie die Weltgesundheitsorganisation mitteilte, stieg die Zahl der bestätigten Fälle in der Demokratischen Republik Kongo auf fast 680. Das Virus ist schwer zu kontrollieren, weil es für den dort grassierenden Erregertyp bislang weder einen Impfstoff noch eine spezielle Therapie gibt. Bei der Fußball-Weltmeisterschaft ist die Schweiz mit einer großen Enttäuschung ins Turnier gestartet. Die Eidgenossen lagen gegen Katar früh mit einem Tor vorne, kassierten aber in der Nachspielzeit kurz vor dem Abpfiff noch den Ausgleichstreffer zum 1:1 Endstand. Die deutsche Mannschaft, die landet in Kürze in Houston, wo heute Abend das erste Gruppenspiel ansteht. Um 19 Uhr ist Anpfiff für die Partie gegen Curaçao. 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
5: In der Nacht bleibt es in Laa mild mit 16 Grad und nahezu wolkenlosem Himmel. In Hinterzarten sind die Temperaturen ähnlich, jedoch zeigt sich der Himmel etwas wolkiger. In den Morgenstunden wird es in der Ortenau bis zu 18 Grad warm. Am Tag steigen die Temperaturen auf höchstens 27 Grad, begleitet von wechselnder Bewölkung.
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5: Aktuell liegen uns keine Verkehrsmeldungen vor. Gute Fahrt.
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5: In Laa in der Dreispringstraße wird geblitzt, hier gelten 30. Auch in Laa wird in der Offenburger Straße geblitzt. Außerdem wird auf der L134 bei Rümmingen kontrolliert, erlaubt sind 80.
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1: Mit Hendrik Daum. Donald Trump wird heute 80 Jahre alt und es läuft nicht gut für den US-Präsidenten. Der Berg an Problemen wächst, aber je größer die Krisen, desto mehr haut er drauf. Sein Geburtstag heute soll jedenfalls ein Fest der Superlative werden, unter anderem mit Käfigkämpfen vor dem Weißen Haus in Washington. Von dort berichtet für uns Tina Eck. Tina, Käfigkämpfe, wie muss man sich das denn vorstellen?
2: Seit Wochen wird am Weißen Haus ein riesengroßer Käfig gebastelt, so eine Art Gladiatorenarena, die

0: Ultimate Fighting Championship Organisation schickt die Kämpfer, Männerkult und Gewaltspektakel. Und das Event wird eine Art Las Vegas Show mit Licht und lauter Musik, dröhnenden Ansagen. 4000 geladene Gäste sitzen direkt in diesem Käfig und zigtausende gucken auf Großleinwänden außenrum zu.
1: Die Europäische Union treibt die Aufnahme der Ukraine und Moldaus voran. Die Botschafter der 27 Mitgliedstaaten haben sich darauf geeinigt, die nächste Phase der Beitrittsgespräche mit beiden Ländern einzuleiten. Die erste Verhandlungsrunde soll morgen am Montag beginnen. Das ist jetzt möglich, weil die neue Regierung in Ungarn das nicht mehr blockiert, anders als noch unter Orbán. Die Ebola-Epidemie in Afrika breitet sich weiter aus. Wie die Weltgesundheitsorganisation mitteilte, stieg die Zahl der bestätigten Fälle in der Demokratischen Republik Kongo auf fast 680. Das Virus ist schwer zu kontrollieren, weil es für den dort grassierenden Erregertyp bislang weder einen Impfstoff noch eine spezielle Therapie gibt. Bei der Fußball-Weltmeisterschaft ist die Schweiz mit einer großen Enttäuschung ins Turnier gestartet. Die Eidgenossen lagen gegen Katar früh mit einem Tor vorne, kassierten aber in der Nachspielzeit kurz vor dem Abpfiff noch den Ausgleichstreffer zum 1:1 Endstand. Die deutsche Mannschaft, die landet in Kürze in Houston, wo heute Abend das erste Gruppenspiel ansteht. Um 19 Uhr ist Anpfiff für die Partie gegen Curaçao. 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
4: In der Nacht zeigt sich Kirchzarten mit angenehmen 18 Grad und fast wolkenlosem Himmel. Morgens bleibt es mild mit Temperaturen um die 17 Grad im Breisgau. Am Tag steigen die Werte auf maximal 27 Grad, während der Himmel wolkenfrei bleibt und für viel Sonnenschein sorgt.
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4: Derzeit sind uns keine Meldungen bekannt. Kommt gut an euer Ziel.
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4: Geblitzt wird Höhe Rümmingen auf der LH 134. Hier sind 80 erlaubt. Zusätzlich wird in Lörrach in der Basler Straße kontrolliert. Letzter Blitzer für den Moment. In der Offenburger Straße in Lahr. Hier sind höchstens 20 erlaubt.
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1: Warum heißt das Autogramm eigentlich Autogramm und nicht einfach Unterschrift? Das Wort Autogramm hat seine Herkünfte im Griechischen. Auto bedeutet so viel wie selbst und Gramm ist hergeleitet vom Wort Gramma, was so viel wie Buchstabe oder Schrift bedeutet. Ein Autogramm ist etwas Selbstgeschriebenes. Macht total Sinn. Aber eine Unterschrift ist doch genau das Gleiche. Ja und nein. Bei einem Autogramm kann man auch mit einem Pseudonym unterschreiben, während eine Unterschrift in der Regel der echte Vor- und oder Nachname darstellt. Außerdem kommt es darauf an, in welchem Kontext unterschrieben wird. Ein Autogramm geht meistens noch mit einem persönlichen Gruß an jemanden, während eine Unterschrift unten an die Seite bei wichtigen Dokumenten kommt. Eure Mariella Mischial.
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1: Mit Hendrik Daum. Die Europäische Union treibt die Aufnahme der Ukraine und Moldaus voran. Die Botschafter der 27 Mitgliedstaaten haben sich darauf geeinigt, die nächste Phase der Beitrittsgespräche mit beiden Ländern einzuleiten. Die erste Verhandlungsrunde soll morgen am Montag beginnen. Das ist jetzt möglich, weil die neue Regierung in Ungarn das nicht mehr blockiert, anders als noch unter Orbán. Unabhängig von einem möglichen Friedensplan mit den USA will der Iran künftig Gebühren für so wörtlich Dienstleistungen in der Straße von Hormuz erheben. Das kündigte das Außenministerium in Teheran an, ohne konkreter zu werden. Die Schritte dienten der nationalen Sicherheit, heißt es. Außerdem wird vom Iran ein Ende der ausländischen Militärpräsenz in der Region gefordert. Rund 3 Monate vor den Landtagswahlen in Mecklenburg-Vorpommern, Berlin und Sachsen-Anhalt haben CDU-Politiker vor einer Zusammenarbeit mit der AfD gewarnt. Der Vorsitzende des Arbeitnehmerflügels der Partei Radke sagte der Frankfurter Allgemeinen Sonntagszeitung, in dem Moment, in dem die CDU der AfD die Hand reiche, sei sie kaputt. Nordrhein-Westfalens Innenminister Reul bezeichnete die AfD als so wörtlich die größte Gefahr für die Demokratie. Bei der Fußball-Weltmeisterschaft ist die Schweiz mit einer großen Enttäuschung ins Turnier gestartet. Die Eidgenossen lagen gegen Katar früh mit einem Tor vorne, kassierten aber in der Nachspielzeit kurz vor dem Abpfiff noch den Ausgleichstreffer zum 1:1 Endstand. Die deutsche Mannschaft, die landet in Kürze in Houston, wo heute Abend das erste Gruppenspiel ansteht. Um 19 Uhr ist Anpfiff für die Partie gegen Curaçao. 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
4: In Emmendingen bleibt es heute Nacht mild bei 17 Grad und fast wolkenlosem Himmel. Auf dem Feldberggipfel sinken die Temperaturen auf 11 Grad, begleitet von wolkigem Wetter. In den Morgenstunden steigen die Werte im Breisgau auf bis zu 18 Grad. Im Laufe des Tages sind dann bis zu 28 Grad zu erwarten, wobei sich die Wolken etwas mehr verdichten.
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4: Im Moment gibt es keine bekannten Verkehrsbehinderungen. Gute Fahrt.
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4: In Lahr in der Dreispringstraße steht ein Blitzer, erlaubt sind 30. Auch in Freiburg wird Eichhalde geblitzt. Letzter Blitzer für den Moment, Höhe Bad Krotzingen auf der L120, hier gelten 70.
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1: Mein Name ist Sabine Schmidt. Ich bin Trauerrednerin und arbeite im Umkreis Freiburg-Schwarzwald.
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2: Du bist Trauerrednerin. War das irgendwie eine bewusste Entscheidung oder eher sowas wie ein Ruf, der dich ereilt hat?
1: Es war beides. Die Entscheidung ist eigentlich schon vor vielen Jahren gefallen. Die Berufung kam dann ganz plötzlich, weil ich mich beruflich

0: beruflich verändert habe. Und dann war für mich sofort klar, dass ich Trauerrednerin sein möchte, sein werde. Und das war eine gute Entscheidung für mich.
1: Jetzt ist ja der Tod so ein Thema, das die allermeisten von uns eigentlich ganz gerne umschiffen, mit dem sie nicht so gerne nah sind, dass man vertagt, verschiebt. Du sagst, es war eine bewusste Entscheidung, dich dieses Themas anzunehmen, weil das ist ja dann tatsächlich das Thema, um das es sich rankt. Natürlich auch ums Leben der Verstorbenen, aber der Anlass ist

0: Ja, der Tod ist umgehbar und gehört zu uns wie die Geburt. Und es gibt ja auch Angehörige, die durch diese Phase gehen müssen. Und diese Menschen gut zu begleiten, empathisch zu begleiten und denen beistehen zu können, auch in gewissem Maße helfen können, das ist was sehr, sehr Erfüllendes für mich. Und es ist für mich gar kein fremdes Thema mehr.
1: Julika Goldschmidt trifft Menschen aus Baden. 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
1: Mit Hendrik Daum. Die Europäische Union treibt die Aufnahme der Ukraine und Moldaus voran. Die Botschafter der 27 Mitgliedstaaten haben sich darauf geeinigt, die nächste Phase der Beitrittsgespräche mit beiden Ländern einzuleiten. Die erste Verhandlungsrunde soll morgen am Montag beginnen. Das ist jetzt möglich, weil die neue Regierung in Ungarn das nicht mehr blockiert, anders als noch unter Orbán. Unabhängig von einem möglichen Friedensplan mit den USA will der Iran künftig Gebühren für so wörtlich Dienstleistungen in der Straße von Hormuz erheben. Das kündigte das Außenministerium in Teheran an, ohne konkreter zu werden. Die Schritte dienten der nationalen Sicherheit, heißt es. Außerdem wird vom Iran ein Ende der ausländischen Militärpräsenz in der Region gefordert. Rund 3 Monate vor den Landtagswahlen in Mecklenburg-Vorpommern, Berlin und Sachsen-Anhalt haben CDU-Politiker vor einer Zusammenarbeit mit der AfD gewarnt. Der Vorsitzende des Arbeitnehmerflügels der Partei Radke sagte der Frankfurter Allgemeinen Sonntagszeitung, in dem Moment, in dem die CDU der AfD die Hand reiche, sei sie kaputt. Nordrhein-Westfalens Innenminister Reul bezeichnete die AfD als so wörtlich die größte Gefahr für die Demokratie. Bei der Fußball-Weltmeisterschaft ist die Schweiz mit einer großen Enttäuschung ins Turnier gestartet. Die Eidgenossen lagen gegen Katar früh mit einem Tor vorne, kassierten aber in der Nachspielzeit kurz vor dem Abpfiff noch den Ausgleichstreffer zum 1:1 Endstand. Die deutsche Mannschaft, die landet in Kürze in Houston, wo heute Abend das erste Gruppenspiel ansteht. Um 19 Uhr ist Anpfiff für die Partie gegen Curaçao. 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
3: In der Nacht wurden in Emmendingen angenehme 17 Grad gemessen. Der Himmel präsentiert sich fast wolkenlos. Am Morgen steigen die Temperaturen im Breisgau auf bis zu 18 Grad. Im Laufe des Tages wird es dann maximal 28 Grad warm, wobei sich Wolken am Himmel zeigen.
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3: Aktuell liegen uns keine Verkehrsmeldungen vor. Gute Fahrt.
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3: Blitzer in Lahr in der Dreispringstraße. Hier sind 30 erlaubt, auch auf der L120. Höhe Bad Krozingen wird derzeit kontrolliert. Schließlich wird in Lörrach in der Basler Straße geblitzt. Erlaubt sind 30.
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1: Mit Hendrik Daum. Der Bund und die Länder stehen offenbar in Sachen finanzielle Lastenverteilung kurz davor, sich zu einigen. Wie das Handelsblatt meldet, zeichnet sich ein Kompromiss ab. Dieser könnte schon Ende des Monats bei einem Treffen zwischen Bundeskanzler Merz und den Ministerpräsidenten unterschrieben werden. Bund und Länder verhandeln ja seit dem vorigen Jahr darüber, wie sie die Kosten aufteilen, etwa für neue